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1: Das hat er wenig selber geschrieben, gell? Jetzt singt er es auch selber. Roli spielt wieder in seiner Nebelmasche rum anstatt. Roli, bist du dabei, oder?

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3: Ein Chanson fraîche et nette. Heute Abend auf diesem wunderschönen, man muss gerade mal in der Provence heute bei diesem wunderschönen, launischen Sommerabend. Auf dem Marktplatz in Biberach haben wir ein Chanson dabei aus der Côte d'Azur, wo wir in Südfrankreich auf Tournee waren. 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Psch.

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Also wir haben ja jetzt ein, wir spielen jetzt ein Stückle, das hat folgende Refrain: Sabalot, Jesus Gott, heide Stube, da brauch, komm, erzähl, was gibt's Neues, heimat, zockel, amigau. Der eine oder andere kennt es vielleicht, schon hat es vielleicht auch schon gehört. Aber wir haben für dieses Sabalot, Jesus Gott, heide Stube, da brauch, komm, erzähl, was gibt's Neues, heimat, zockel, amigau, eine sogenannte Simultanübersetzung gemacht für die Leute, die heute oben da waren und überhaupt nichts verstanden haben. So, ja, so Leute geben, die so rheinische Frohnatur, die lachen halt der Spur hinterher, whatever, egal. Also, und dieses Sabalot, kann man nicht übersetzen, ganz klar, aber dann Sabalot, Jesus Gott, heute in Stuttgart, aber auch, komm, erzähl, was gibt es Neues, Heimat, Strumpf, lass mich gehen.

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0: Jetzt kommt wieder die Stelle, wo die Väter ihre Töchter einpacken müssen.
1: Die Fette?
0: Die Väter. Die Väter. Ja, Fette sind auch dabei.
2: Die sollte der Berufsschule.
0: Ja.
2: Die fette Gruppe.
0: Die Fette. Die Väter. Aber wir sind nicht in Hessen heute, gell? Ja, der Olli, unser Schmuse-Olli, hat wieder ein Lied geschrieben, da kriegst du einen Granatenrohr, wenn du das hörst.
2: Ehrlich?
0: Ja, der Schmuse-Olli packt aus. Jetzt geht's los.

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0: Danke.
1: Jetzt sind wir beide hin.
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1: Du, ich würde mir jetzt gerne alles von dir wünschen. Das hat keiner genannt, weil es meistens übersehen wird.
2: Ah, was?
1: Erinnert sich jemand noch an Ixi? Und ich meine jetzt nicht das Lied Detlef.
2: Das kennt hoffentlich keiner.
1: Das ist ja auch nicht jugendfrei. Aber erinnerst du dich noch an den Knutschfleck?
2: Ja.
1: Fällt dir da was ein?
2: Ja, ich glaube. Du darfst mir gerne Brühe schmieren. 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

0: Vielen Dank.
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1: Weißt du, es war 1985 nochmal im Studio in Offenbach, das ist wirklich wahr. Und da hat man ein Demo-Kit dabei, eine Tonbandkassette, so eine kleine. Das war so scheiße, das Lied. Das war so beschissen gespielt, so einfach, so simpel, dass man es echt im Studio weggeschmissen hat in einen Papierkorb rein. Die Kassette. Ja. Und im Nebenraum hat eine dänische Gruppe gespielt, namens Laidback. Ja, ihr wisst, was los ist, ja? Sunshine Reggae war der erste Hit und dann kamen sie da rein. Und wo wir raus aus dem Studio sind, war das, ja, die Kassette weg. Ein Lied, drei Akkorde, beschissene Akkorde, ein beschissenes Gitarre-Solo, noch beschissenes Solo von einem Saxophon, von einem Schüler von mir, den wir mitnehmen hat müssen, weil der Vater uns 100 Mark gegeben hat. Ehrlich, ein Professorensohn. Alles eins zu eins übernommen, kopiert von denen. Man hat da einen Text gehabt, der Beckersmann. Ja? Hör mal, Beckersmann, der Backzeitbruder, Beckersmann, Backzeitbruder, Beckermann. Dann fällt irgendwann der Text, dann hat er gesagt, na ja, mach ein paar Füllwörter rein. Sagabona, Kunjani Vena. Kennt das mal? Ist ein Scheißdreck, aber es klingt klasse. Sagabona, Kunjani Vena. Ja, und dann noch ein bisschen Lightback und ein bisschen Easy, Beasy. Das war das Ding. Ja, und die macht Scheißebach einen Welthit. Aus Beckersmann, meinem Lied wird Beckermann, finde ich. Ja, das. Beckersmann ist original. So simpel, wenn man damals meint, kann man die Lady da tun. Alles so weiter, drei Akkorde bis zum bitteren Ende. Aber

Das Lied habe ich für meinen Mann geschrieben. Das heißt Durch die Nacht.

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1: Meine Damen und Herren, das nun folgende Stück soll davon zeugen, dass Schwäbisch nicht, wie häufig behauptet, ein Bremsklotz, ein Hemmschuh für Beruf und Karriere sein muss, sondern dass dieser Dialekt und die damit einhergehende Lebensweise durchaus Chancen bietet.
2: Chancen?
1: Jawohl, Chancen, die bis weit hineinreichen in den Bereich des körperlichen Wohlbefindens.

Der Spitzler, denn die sind gesund. Da füllt der hinterher gleich wie ein junger Spund. Probiert mal Leberspätzle, schon geht's so gut. Weil man mit Schwäbisch eben was für Gesundheit tut. Probiert mal Schwäbisch Spätzle,

0: mal einfach gell. Es ist wie Wellness, da vergisst der Alltag schnell. 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
1: So spürst du, wie die Spannungen sich lösen sind.
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0: So, eine kleine Einführung ins Schwäbische gemacht. Wir werden jetzt auf die Schwäbische Alb. Auf der Schwäbische Alb oben, da gibt es eine kleine Dampflokomotive. Die ist da aufgekauft worden von so ein paar Schwaben. Ja, die passt halt aufs Zeugs. Die hebt. Ja, und die startet das ganze Jahr in dem Schuppen drinnen. Und einmal im Jahr, weißt du, wenn das Museumsfest ist, da wird die Lokomotive damit putzt, geschmiert, ja, einfach auf Hochglanz poliert. Und dann darf die schwäbische kleine Dampflokomotive, Baujahr 1900 irgendwas, für einen Tag raus aus dem Schuppen und muss dann die ganzen Touris über die Schwäbische Alb karren. Könntet ihr euch vorstellen, wie so eine kleine Lokomotive legt, wenn man das ganze Jahr im Schuppen steht? Ist kalt, modrig, dunkel. Ja, und dann machen die das Tierle auf. Und es wird grell, und es blendet. Gell? Und dann musst du ja auch noch bewegen und den ganzen Tag schaffen. Weißt, das ist wie wenn ich morgens aufstand. Da tut sich die Scharnier auch noch nicht gleich so. Ja? Also wir machen jetzt eine kleine Rundfahrt mit der Lokomotive. Da würde ich gerne nach hinten lehnen. Mit der Lokomotive mitfühlen. Wenn sich das jetzt so anhört, wie wenn mir falsch spielen tätet, na ist das Absicht, da haben wir lang tragiert.
1: Ich spiele das jetzt auf einer wunderschönen Bassquerflöte, die hat einen sagenhaften, warmen, tiefen, brillanten Klang. Das passt bloß überhaupt nicht zum Stück.

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0: Sigilo! 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

0: Stöpsel schnell.
1: Kannst du jetzt weitermachen, oder?
0: Nein, das muss laden jetzt. Nur einmal das so runterdrückt. 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
1: Gott?
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1: Dankeschön.
2: Machen weiter. Nicht nur mir, nicht nur von mir wurde geklaut, sondern es gab auch Diebstahl in der Ostalb. Allerhand, da gab es eine Gruppe, die kleine Tiere, schon haben immer Lieder gesungen über kleine Tiere, kleine, schmutzige, grüne Tiere, egal, irgendwas haben sie immer gesungen. Dass aber dann der Cool von der Gang, der Cool von der Gang dann herkommt und das falsch versteht. Ja, er singt von einem kleinen Tier und er versteht frisch. Also, she is fresh, singt er, sie ist frisch. Hallo, sagt man das, oder wie? She is fresh, oder sie ist frisch. Hey, vollkommen falsch verstanden. Das Wort

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1: Mein lieber Freund, in unserer Familie lebt jeder bloß noch vor sich nach. Mein Markusli hockt entweder vor dem Fernseher oder er liest so eine Comiczeitschrift. Schulaufgaben werden von meiner Elfriede kontrolliert und seit sie Elternbeiratsvorsitzende ist, unterschreibt sie auch noch seine Zeugnis. Ich bin bloß nicht zuständig, wenn er eine Scheibe eingeschmissen hat oder so. Mein Andreas ist entweder gar nicht da oder er sitzt über seine Schulbücher und lernt, unterstützt von seiner Radarmusik, wo so laut ist, dass ich mich nicht einmal zwei Zimmer weiter auf meine Zeitung konzentrieren kann. Und meine Elfriede kocht, backt, putzt, wäscht, flickt und rumort im Haus rum, dass ich dauernd ein schlechtes Gewissen habe, wenn ich vom Geschäft komme und meine Miete fies auf den Hocker vor meinem Sessel lege. Also habe ich mir gedacht, Eigen, du musst etwas für die Harmonisierung deiner Familie tun. Und was fördert die Kommunikation eigentlich besser als ein gemeinsamer Spielnachmittag? Also habe ich den Esszimmertisch abgeräumt, habe einen Stapel Spiel von der Bene geholt und dann habe ich meine Familie zusammentrommelt. Dazu muss ich sagen, dass es Samstagmittags war. Draußen hat Schmidtnacht geregnet mitsamt dem Amboss. Im Fernseher ist meiner unmaßgeblichen Ansicht nach nichts Gescheites gekommen. Gute Voraussetzungen also für einen ungestörten Spielmittag im Kreis der lieben Familie. Mein Markusli habe ich noch mit Sauerrahmchips und Multivitaminsaft herlocken können, während ich der Andreas schon bloß mit einer Taschengeld-Sonderzahlungszusage zu der Familienzusammenführung habe überreden können. Jetzt bei meiner Elfriede habe ich mit einer Großraumpackung salzene Erdnüsse und einer Sektflasche natürlich offene Tiere eingekriegt. Mein lieber Freund, du darfst mir glauben, dass ich es Elle recht machen will. Aber dass ich da damit so ein Familiendrama ausgelöst habe, das konnte ich wirklich nicht ahnen. Angefangen hat's, dass der Markus beim Romy-Spielen in der Aufregung sein Saftglas umgeschmissen hat. Und weil nachher die Spielkarten beim Mischle immer nachbebt sind, habe ich halt vorgeschlagen, dass man noch Mensch, ärger dich nicht spielen soll. Der Markus hat auch schon das Gesicht runtergehängt, weil die Elfriede den Saft beschlagnahmt hat und seine Chips auch. Ich habe gar nicht recht aufpasst, aber die Elfriede hat in 0, nix fast die gesamte Sektflasche runtergetrunken und ist beim Spielen immer aggressiver geworden. Wir haben dann schon kaum mit trauten Figuren von ihr zum Nachschmeißen. Und obwohl Zui schon 3 Figuren trinket hat und der Andreas plus eins, hat Zui ihn, wo er noch ein Feld vor seinem Ziel gesessen ist, rausgeschmissen. Dann hat der Andreas gesagt, jetzt guck dir diese linke Bazille an. Mein lieber Freund, du weißt doch, wie die junge Leute wirklich rausschwätzen. Und was hat der Bu auch schon zu mir alles gesagt? Aber das hätte er halt zur Elfriede in ihrem Zustand einfach nicht sagen sollen. Die hat ihm nämlich einen Bache, dass der Kerl vom Stuhl runtergefallen ist. Der Andreas ist aufgestanden und wortlos in sein Zimmer verschwunden. Und das wortlos hat mir überhaupt nicht gefallen. Ich habe 2 Stunden lang am Andreas seiner Zimmer die gerüttelt und keine Antwort gekriegt. Der Markus ist vor dem Fernseher gesessen und hat geheult und die Elfriede hat jede Tür im Haus, wo sie noch auch hat verwischen können, zugeschlagen, aufgemacht und wieder zugeschlagen. Das habe ich jetzt also mit meiner Familienharmonisierung erreicht. Ich habe die ganze Zeit bloß nur mit dem Kopf geschüttelt. Und erst noch, als ich gemerkt habe, dass der Andreas mit seinen wichtigsten Kleidern und Utensilien zu seinem Fenster rausgejuckt ist und weg war, ich hätte am liebsten geheilt. Mit meinem Markus bin ich zum Andreas seine beste Freund gefahren und habe versucht, meinen Buben zu finden. Dann habe ich gefunden, wie er gerade die Straße runtergekommen ist, mit 2 Taschen in den Händen, glatschnasse Haar. Und hat er gar zum Freund rein wollen. Zum Glück ist er dann doch noch etliche Diskussionen zu uns ins Auto gestiegen und haben wir 3 Mal so richtig einen drauf gemacht. Eisdiele, Kino, Hamburger Schnellrestaurant. Und weil es nicht mehr geregnet hat, sind wir auch noch auf der Fernsehturm auf und haben uns Stuttgart bei Nacht angeguckt. Und wo wir noch schließlich kurz vor Mitternacht heimgekommen sind, hat uns die Elfriede alle vor Freude in den Arm genommen, besonders der Andreas. Es grüßt dich ganz herzlich dein, ein harmonisches Familienleben bevorzugender Freund Eugen Imberle.

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Jetzt muss ich mich sehr so spengli hocken. Es ist halt schon ein ziemlich weiter Weg daraus. So, was ich Herrn sagen will, hat sich nicht viel da seit gestern. Heute Morgen habe ich die Wohnung aufgeräumt. Es ist genau so, wie du es immer gemacht hast. Sieht eigentlich alles immer noch so aus wie damals. Ja, dann bin ich in der Apotheke und habe meine Magentabletten geholt. Sind auch immer noch die gleiche, die mir helfen. Und dass ich fast alles jetzt selber zahlen muss. Ja, ist bloß gut, dass man es kann. Übrigens, der Apotheker möchte nächstes Jahr aufhören. Na, hoffentlich findet er einen Nachfolger. Sonst müsste ich wegen der Medizin auch noch in Stadt auflaufen, wie für Lebensmittel. Aber was erzähle ich dir das, Hilde? Weißt du ja auch noch, damals, wo zwei Farben nicht mehr kennen hat mit ihrem Leben. Und sich näher was gefunden hat, erst weiter vier hat, weil sich nicht rentiert hat. Den schönen Laden baue ich jetzt gerade um, zum Büro. Morgen will mir der Bub suchen. Du, der wird jetzt auch schon so langsam gesetzt daher. Ja, freilich. Der hat schon so wenig Haar wie ich. Und weißt du noch, was der für eine Mähne hat? Du hast ihm doch immer 5 Mark immer wieder, wenn er zum Friseur gegangen wäre und sie sich hätte jetzt verschneiden lassen. Ah ja, weißt du noch, wir haben uns ein bisschen geschämt wegen der Leid, aber heute. Aber, ja, noch so ändern sich halt die Zeiten. Schöner Tag heute. Gestern Nacht übrigens, da habe ich geträumt, dass wir zwei bald wieder für immer zusammen werden. Ein wunderschöner Traum. Ja, ja. Irgendwann. So. Das Aufstehen, der fällt mir auch schwer mit meinem Geist da. Aber ich muss mir wieder auf den Heimweg machen. Es wird langsam dunkel. Ach, heute Nacht, das war ich noch vergessen. Ich habe ja geblieben mit Wort. Deine Lieblingsblümte sogar. Nachbarin hat sie mir heute Morgen vom Markt mitgebracht. Ich stelle sie am besten in die Wasser. Na ja, da passen sie gut. So, also. Mach's gut, Hilde. Ade, bis morgen. Emil, auch einen Besuch gemacht auf dem Kirchhof. Ihr seht uns heute Abend, gell?

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2: Herzlich willkommen zur neuen Sendung von Mundartradio stellt vor. Escape Rooms heißt das neue Programm von Bernd Kohlhepp alias Herr Hämmerle. Im März 26 war die Premiere im Renitenztheater in Stuttgart. Dort habe ich ein ganz besonderes Interview mit ihm geführt. Wenn ihr es euch auch hört, dann merkt ihr, was ich meine.
3: Ich freue mich, dass ich heute mal wieder bei dir sein darf. Bernd Kohlhepp alias Herr Hämmerle. Und natürlich noch vieles mehr, da kommen wir aber nachher dazu. Premiere zum neuen Programm. Escape Room, alles im grünen Bereich. Heute im Renitenztheater, zweiter Premiere-Tag. Wie fühlst du dich?
4: Ja, heute ist natürlich klasse, weil gestern ja die Premiere schon war. Also alles, was hat passieren können an ungünstigen Dingen, ist gestern passiert. Das war trotzdem großartig. Und das heißt, heute wird es großartig, ohne dass irgendwelche Dinge passieren mit Mikrofon oder sonst irgendwas. Ist aber ein ganz tolles Programm. Für mich ein neuer Raum, also ein Escape Room. Das ist ja nicht nur so, dass man aus dem Escape Room raus will. Man will ja auch... Nein, es gibt Escape Rooms, wo man nein möchte, um dann nachher wieder rauszukommen. Und so ist das ein ganz neues Erlebnis auch, dass das Ganze wie ein Stück funktioniert eigentlich. Also es ist Comedy, es ist Mundart, Komik, aber es ist halt auch richtig gebaut wie ein Stück. Das ist schon toll.
3: Also wie ein Theaterstückle sozusagen.
4: Was wird wie ein Theaterstückle, und da hat die Susanne Wassmann, die Regisseurin, besonderes Augenmerk drauf gelegt. Also da kam ich mit billigen Witzle, kam ich da nicht durch. Und das wurde dann auch geprüft und auch für die moderne Zeit also auch angepasst.
3: Ja, bin ich gespannt drauf. Ja. Das war sehr spannend. Aber wie kommt man überhaupt auf ein Escape Room auf der Bühne? Das ist ja eigentlich auch eine spannende Geschichte.
4: Ja, also es gibt ja, jeder hat ja Escape Rooms. Ob das jetzt irgendwie einer geht in den Keller und spielt Lego, um sich da zu verstecken, um zu escapen, abzuhauen. Ein anderer ist vielleicht in einer Therapie oder macht irgendwelche Kurse. Also es gibt die unterschiedlichsten Möglichkeiten. Oder eine Kreuzfahrt ist ja auch ein Escape Room, also wo man einfach dem Dasein entflieht, wir sagen, dem Dickicht des Daseins zu entfliehen, um irgendwie Sicherheit zu haben. Und ich glaube, darum geht es heutzutage, dass jeder solche Orte braucht, weil unser Alltag einfach uns ganz schön was abverlangt. Und ein Escape Room, das sind einfach vier Wände, und die Rätsel sind definiert, und mein Gott, wenn eine Stunde nicht langt, dann schließen die auf und sagen, hast nicht geschafft, darfst trotzdem raus.
3: Das ist schön,
4: die nächsten kommen schon.
3: Aber das haben wir uns so noch gar nicht überlegt, dass es ja alles Escape Rooms sind. Ja. Du hast ja ganz viele Charaktere, die vielleicht ja auch im neuen Programm auftauchen. Wer ist denn da alles dabei?
4: Ja, also die ganze Band von früher, The Hectic Electrics. Hämmerle hat eine Band gehabt, er hat kein Instrument gespielt, aber war Luftgitarren-Presenter. Und da gibt die ganze Band, kommt wieder zusammen, um auf dem 60. vom Sauter zu spielen. Das ist wichtig. Der Hotte ist mit dabei. Den wollte ich schon so lang mal vorstellen. Ein super langsamer, super gechillter Typ. Und Gott sei Dank ist die Frau Schwertfeger mit dabei. Frau Schwertfeger, der geht es ja immer noch gut, die ist rüstig. Aber ich glaube, das ist ihr ganzer Lebenszweck. Die ist zusammengehalten aus einem eisernen Willen. Und die ist jetzt mit dabei und hat auch einen großen Escape Room, weil die nochmal mit dem ganzen Seniorenstift abhaut in einem Wäschereiwagen nach Kap Arkona. Da. Ja, und dann gibt es sehr viele Figuren, Dr. Schöntal, die Sabine kommt, wir haben einen Saugroboter namens Harald, der eine große Rolle spielt, der Justin, ein Vertreter der jungen Generation, der sich per Enkeltrick beim Hämmerle eincheckt. Und die Fee, eine Fee mit Bart und Bauch, aber einem Tüllrock, die spielt auch eine sehr große Rolle eigentlich, weil Hämmerle weiß nicht ganz genau, ob man an Feen glauben darf oder nicht, kriegt drei Wünsche. Aber was machst du, wenn du Skeptiker bist und hast drei Wünsche? Da musst du schon was Kleines wünschen, um zu überprüfen, ob das eine richtige Fee ist. Mhm. Also ist auch eine ganz hübsche Szene. Und natürlich, Hämmerle ist eine neue Flamme. Das ist Rosa Vita Stichla, Rosa Mesa Tetan. Das ist eine Animateurin auf einem Schiff, dem ist Paradise Escape. Und die heizt dem guten Herrn Hämmerle ganz schön ein. Aber wie das ausgeht, kann man sich schon denken. Das, Die Frau Dr. Schönthal, habe ich gesagt, Frau Dr. Schönthal, die Therapeutin, die Paartherapeutin. Weil Hämmerle findet, man muss nicht verheiratet sein, um in die Ehetherapie zu kommen. Man kann das auch schon mal im Vorhinein bearbeiten und wenn sie weg ist, dann gibt es ja auch viel zu besprechen.
3: Das ist der Wahnsinn, dass so viele Leute auf eine Bühne passen, gell?
4: Ja, ich glaube 13 oder 14 sind es. Ja.
3: Und jeder hat seinen eigenen Charakter. Das ist halt ein Wahnsinns. Aufwand, sowas zu machen, das ist ja, nicht zu fassen. Gell?
4: Das ist halt richtig Geschäft.
3: Klasse.
4: Und die musst du kennen und du musst ein Bild von denen haben. Der Richie, der hat zum Beispiel der Gitarrero von den Hectic Electrics, der hat lange Locken gehabt, früher lange Haare, also bis dann, also bis ganz runter. Und natürlich sind die alle einer Veränderung unterworfen. Also der hat jetzt halt bloß ein ganz kleines Zöpfle hinten und ob der blond ist, das kann man heute nicht mehr sagen.
3: Ja. Nicht zu fassen, was er alles im Kopf hat. Gell? Nicht zu fassen. Ich fand das immer wieder spannend. Auch diese ewigen Sätze, die der Bernd immer mal wieder gebracht hat, gell? Ja. Wo dann immer wieder das Gleiche im Prinzip wieder aufgegriffen wurde. Nicht zu fassen. Herr Bernd, du Bescheid war genial, das muss man auch mal sagen.
4: Ich habe heute zwei Köpfe.
3: Okay.
4: Das ist ja so, weil ich ja das alles nicht allein machen musste, sondern vor allem natürlich die Susanne Wasmann mit dabei war und da wirklich im Text echt mitgeschafft hat. Aber es gibt natürlich auch noch andere Helfer. Es ist der Techniker, der jetzt wieder mit dabei ist, der wirklich feste mitdenkt. Dann haben wir von einem Bühnenbauer, von einem schwäbischen Tüftler ein Bühnenelement bauen lassen, ein H, weil der Hämmerle jetzt nicht mehr Hämmerle heißen möchte, sondern H, also Englisch H. Und natürlich auch der Andrew Spick, der mit uns die Musik sozusagen eingespielt hat. Mhm. Also es ist immer ein Gemeinschaftswerk. Ja. Einer allein ist niemand. Mhm.
3: Das heißt, es gibt da viele neue Lieder?
4: Alles.
3: Alles neu?
4: Alles neu.
3: Alles neu macht er neu. Ja. Und das im Grün, das ist ja nicht schlecht, gell? Ja, ich glaube, dann danke herzlich. Möchtest du auch noch was sagen?
4: Susanne, du hast ja jetzt mit dem Herrn Hämmerle zusammengeschafft.
5: Ja.
4: Du bist jetzt aber eigentlich

0: über Wochen und
1: Monate? Ja, wir haben in Karlsruhe geprobt. Also der Bernd hat sich auch erstaunlich geschmeidig ins Badische reingegeben. Das war wirklich ganz komplikationslos und ja, das lief ganz schön zusammen, die Arbeit.
0: Ja, ist das jetzt eine einmalige Sache oder geht das jetzt irgendwie weiter?
1: Ja, da müssen wir wahrscheinlich einfach mal den Bernd Kohlerb fragen, wie das so ist. Aber ich kann nur sagen, es war eine schöne Arbeit und das haben wir, glaube ich, beide festgestellt. Ja. Genau, und jetzt schauen wir einfach mal.
0: Ja. Vielen Dank, liebe Susanne. Fred-Jürgen, du machst ja dieses Mundartradio.
2: Ja.
0: Und dafür ist auch dieser Beitrag.
2: Genau.
0: In welchem Zusammenhang kommt denn dieser Beitrag jetzt?
2: Ja, der wird immer mal wieder ins Programm eingeschleust oder eingespielt, um einfach ein bisschen Werbung für den Herrn Hämmerle zu machen und für den Bernd Kohlheb.
0: Und hören wir denn heute jetzt in deinem Radioprogramm auch von diesem Escape Room, alles im grünen Bereich, irgendwelche Einsprengsel? Gibt es da irgendwelche Hörproben?
2: Ja, das hoffe ich doch, natürlich. Das kommt also mit dem Interview, weil wir natürlich auch ein paar Ausschnitte aus dem Programm kommen, damit man Appetizer hat sozusagen, um auch ins Programm zu kommen.
0: Gell? Lieber Fred-Jürgen, darauf freue ich mich schon. Ich werde ganz bestimmt das Mundartradio einschalten. Wir sehen uns ja eh schon lange bekannt und deswegen...
2: Ja. Ja, wir haben eine schöne Zeit gehabt, das muss ich wirklich sagen. Auch die Corona-Zeit, so schlimm sie war, hat uns eigentlich ein bisschen näher zusammengebracht und wir hatten ja wirklich tolle Sachen. Vor allem der Bernd hat sich ausprobieren können, das fand ich ganz toll. Und ich habe natürlich davon profitiert, das ist ja kein Thema. Es waren tolle, tolle Erlebnisse.
0: Lieber Fred-Jürgen, alles Gute weiterhin mit dem Radio und ja, wir hören und sehen. Oder wir sehen, was wir hören.
2: Genau. Ich freue mich auch jetzt für heute Abend und wünsche dir eine ganz, ganz tolle Premiere nochmal.
0: Vielen Dank.
2: Dankeschön.
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4: Meine Damen und Herren, herzlich willkommen hier heute Abend in Stuttgart zu Herrn Hämmerle Escape Rooms. Alles im grünen Bereich. Und hier ist er! Der kommt und plötzlich ist er da. Hämmerle, der kommt. Wo will der Kerl hin?

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Meine Damen und Herren, ich gehe immer noch zur Ehetherapie zu Frau Dr. Schöntal. Das kann ich immer machen. Das kann ich also vor der Ehe machen, kann ich während der Ehe machen und auch wenn sie weg ist. Ich sage, Frau Dr. Schöntal ist wunderbar. Jetzt, wo meine Frau nicht mit euch, kann man einfach mal ungestört miteinander schwätzen. Es ist so, die Frau Dr. Schöntal, die ist tipptopp, da ist ein richtiges Vertrauensverhältnis entstanden. Es waren noch ein paar Stunden übrig und mit irgendjemandem muss er schwätzen. Frau Dr. Schöntal ist eine wunderbare Erscheinung. Ich muss sagen, ich kann da immer noch. Ich kann in diesem Zusammenhang sagen, da ist ein richtiges Vertrauensverhältnis entstanden. Das hatte ich mit meiner Sabine nie. Ich sage immer meine Sabine. Das ist ja ihre eigene Sabine. Oder irgendjemand anderem seine eigene, ihre Sabine. Mir sind die Besitzverhältnisse egal. Wenn der Fisch mal putzt ist, ist wurscht, ob der Angelhaken rustig war. Nein, die interessiert sich einfach für mich selber. Also ich frage immer nach meinem inneren Kind. Wo ist dein inneres Kind? Herr Himmerle, habe ich gesagt, oh, das ist beim Schulausflug in der Nebelhöhle verloren gegangen. Hat sie gesagt, das müssen wir finden. Habe ich gesagt, nein, das lassen wir, wo es ist. Weil ich habe mir selber genug zum Do. Sie hat so gute Tipps, weißt, wie man's, auch wie Sabine noch da war, da hat sie so gute Tipps gesagt. Sie hat gesagt, wir sollten mal miteinander essen gehen. Habe ich gesagt, ja gut, dann machen wir halbe, halbe. Aber sie wollte gar nicht mit. Sie wollte sich mit der Sabine gehen. Und dann sind wir

als essen gegangen, aber das an ihrem Gesicht sehen von der Sabine, die hat auch nicht will. Dann sind wir da in das Restaurant rein und Frau Dr. Schöntal hat noch gesagt, man muss sich auch Raum für eigene Entscheidungen lassen. Man muss dem anderen zugestehen, dass er mal etwas für Beute entscheidet. Und meine Frau hat noch gesagt, also, jetzt darfst du mal entscheiden, wo man hockt. Dann habe ich gesagt, warum bestimmst du jetzt wieder, dass ich entscheiden muss, wo mir hockt? Hat sie gesagt, oh, mein Gott, dann hock mal am Fenster. Habe ich gesagt, nein, lieber im Klo. Also am Klo, weißt, in unserem Alter schnelle Wege, schnelles Ziel. Ja? Irgendwann ist der Harndrang keine Empfehlung mehr, sondern ein Marschbefehl. Dann hat sie gesagt, kein Mensch hockt doch freiwillig neben dem Klo. Wir haben es aber dann doch gezwungenermaßen freiwillig ins Klo gesetzt, weil der Platz am Fenster, der war dann besetzt. Da haben wir uns also nachgesetzt und ja, wir haben nicht viel miteinander geredet. Dann ist der Kellner gekommen und hat gefragt, was wir wollen. Meine Frau hat dann gesagt, sie kriegt einen kleinen Salat, mein Mann nimmt den Schnitzel. Dann hat gesagt, warum? Das weißt doch du nicht. Hat sie gesagt, du nimmst doch immer Schnitzel. Habe ich gesagt, heute vielleicht einmal nicht. Da hat der Kellner gefragt, ob er später nochmal vorbeikommen soll. Habe ich gesagt, nein, nein, warten Sie, ich nehme Schnitzel. Also doch, hat sie gesagt. Und dann haben wir zeitlang nicht mehr miteinander geschwätzt. Erst wie der Kellner komisch, also wie der Kellner komisch mit der Rechnung. Hat er gefragt, zusammen oder getrennt? Hat meine Frau gesagt, natürlich zusammen. Habe ich gesagt, aber demnächst getrennt. Und so war es dann auch. So war es dann auch. Nein, das ist in Ordnung. Ein neuer Lebensabschnitt. Das ist für mich in Ordnung. Neue Herausforderungen. Und ich muss sagen, da helfen die Frau Dr. Schöntal unglaublich. Weil ich lasse doch keine Stunde ausfallen. Also wirklich, das ist mir so, einmal habe ich keine Zeit gehabt, vergesse zum Absager. Und dann habe ich gedacht, nein, da soll der Brotbeck für mich hin. Der Peter Brotbeck kennt mich so gut. Also, das kann der locker auch für mich machen. Und da war der dort und am nächsten Tag habe ich gefragt, und was in der Schweiz? Oh, hat er gesagt. Er hat auch gesagt, dass er seine Sabine so vermissen hat. Er sagt, ja, wer schwätzt denn du? Das stimmt doch überhaupt nicht, sagt er. Ja, du nicht, aber er schon. Aber er möchte nicht mehr nach, er möchte einfach nicht mehr nach, weil sie auch viel zu persönlich geworden ist. Die hat gleich Sachen gesagt, wo man einem Fremden einfach so nicht gleich auftischen kann. Nach 10 Minuten hat sie gesagt, er bräuchte dringend professionelle Hilfe. Er hat gefragt, warum? Weil er viel zu früh schon also Verantwortung für andere übernimmt. Und er sollte mal sein eigenes Leben leben. Habe ich gesagt, Geld ist klasse, die ist wirklich spitze. Aber wenn du da nicht mehr nach willst, dann kann ich für dich. Kein Ding, da kannst du für mich zur Vorsorgeuntersuchung. Da lägt für ihn auch was drin. Der Frau Dr. Schöntal, wirklich spitze. Die sagt so Sachen wie zum Beispiel, können dürfen ist besser wie müssen sollen. So habe ich auch geguckt. Können dürfen ist besser als müssen sollen. Ich überlege oft die ganze Woche, was ich gemeint habe. Also wirklich schon klasse. Können dürfen ist besser als müssen sollen. Trotzdem habe ich gemerkt, es hat sich was verändert. Sie hat, ja, wie soll man sagen, ich habe es dann einmal angesprochen, habe gesagt, Frau Dr. Schöntal, wir kennen uns ja jetzt so relativ gut und ich komme ja schon länger hierher, aber wäre jetzt nicht der Zeitpunkt, wo im Grunde genommen sich was verändern muss? Also müssen wir uns immer hier bei Ihnen in der Praxis treffen? Könnten wir nicht mal essen gehen, mal Kaffee trinken, weißt du, das wäre auch logistisch einfacher für mich und kostengünstiger wäre es ja auch. Hat sie gesagt, Herr Hemmerlewin, für Sie wäre es nur ein professionelles Interesse. Und wenn es für mich mehr geworden wäre, dann könnte sie nicht mehr meine Therapeutin sein. Und seitdem hab ich keinen Termin mehr gekriegt. Auch nicht als Brotbeck. Nix, gar nichts. Ich bin mir aber sicher, die meldet sich. Früher oder später. Ja, warum? Ja, vielleicht mit einem Vorwand. Da ruft sie an und sagt, Herr Himmerle, Sie müssen unbedingt noch mal in der Praxis vorbeikommen. Sie haben ja einen Geldbeutel vergessen. Ich weiß. Den habe ich ja extra in den Sofaschlitz reingesteckt. Blöd darf es nicht sein. Ja. Meine Damen und Herren, du weißt nicht, wo du die Liebe deines Lebens triffst. Du weißt es nicht. Irgendwo steht sie noch. Vielleicht ist sie auch gerade am Wischen und sie sieht dich nicht, weil du auch am Wischen bist. Und du siehst sie nicht, weil du am Wischen bist. Deshalb muss ich aufpassen, sie kann überall sein. Überall. Die Liebe ist eine Himmelsmacht, hat manches Wunder schon.

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0: Entschuldigung bitte.
1: Bitte?
0: Sagen Sie, kommt bei Ihnen nicht 84 nach 83?
1: Nein. Wo wollen Sie denn hin?
0: Zum Herrn Kommissar Schmid.
1: Ah, Sie wollen zum Herrn Kommissar Schmid. Ja, der sitzt auf 985 und das ist da.
0: Ah, danke sehr. Herein. Grüß Gott.
2: Grüß Gott.
0: Ich habe eine Vorladung bekommen.
2: Ja, geben Sie mal her.
0: Bitte.
2: Sie sollen wegen dem Autounfall in der Königstraße als Zeuge gehört werden.
0: Jawohl, jawohl. Ah.
2: Sie sind der Pfleiderer?
0: Sie sagen es überdeutlich. Also ganz genau gesehen habe ich es nicht.
2: Ja, nehmen Sie Platz.
0: Das heißt, ich habe schon gesehen, natürlich. Ne?
2: Also wir wollen alles mal schön der Reihe nach dran nehmen.
0: Ja, super. Warum? Kommt noch einer?
2: Nein, ich meine die Fragen.
0: Ah, die Fragen, ja, ja.
2: Also, es handelt sich um den Autounfall, der sich am Freitag...
0: Ja, welcher Herr Freitag? Freitag war immer mein Unglückstag, immer. Freitag habe ich Fußball, Freitag habe ich meine Frau kennengelernt. Der Freitag, der hat...
2: Der sich am Freitag, den 4. April dieses Jahres, abends 6:30 Ecke König und Schlossstraße ereignet hat. Mhm. Jetzt sagen Sie mal, Herr Pfleiderer.
0: Ja.
2: Um diese Zeit, da standen Sie mit einem befreundeten Herrn...
0: Also befreundet ist leicht übertrieben. Wir sind seit vielen Jahren gut befeindet.
3: Bin ich zu spät dran?
2: Kommen Sie denn hier rein? Wer sind Sie denn überhaupt?
3: Heber ist mein Name, Herr Heber. Ich bin bestellt worden.
2: Ach so, wegen dem Unfall in der Königstraße.
3: Jawohl, ja,
2: da sind Sie viel zu früh dran.
3: Zu bald, so, so?
2: Können Sie nicht warten, bis ich hereinrufe?
3: Habe ich Sie nicht hereingerufen gehabt? Ist mir gar nicht aufgestoßen. Ich bin ein bisschen arg nervös.
2: Ja, ja, schon gut. Setzen Sie sich mal dahin, dann auch, bis ich Sie aufrufe.
3: Das ist ja der Herr Pfleiderer.
0: Ja, das
3: ja, grüß Gott, Herr Pfleiderer, ja was, ja was, so eine Überraschung, gell, ja. So, so, ja, so, so. Ein schöner Tag,
2: Sagen Sie mal, wie stellen Sie sich denn das eigentlich vor?
0: Wir stellen uns gar nichts vor.
2: Was können wir da nicht hier unterbrechen?
0: Haha,
3: wir haben Grüß Gott gesagt zu meinem
0: Freund. Grüß Gott sage dir.
2: Ja, ist doch gut. Also setz dich dahinter wieder ab, bis ich sie aufrufe. Ja, ja. Also, Herr Pfleiderer,
0: ja.
2: Sie sind mit einem befreundeten Herrn...
0: Das ist ja gar der da.
3: Wir sind seit langen Jahren gut befreundet. Wir gehen jeden Mittwochabend zum Kegle in Kegle Fidelio. Das ist über Art Fidel.
2: Also, Herr Pfleiderer, Sie gingen mit diesem Herrn in der Frage...
0: Ja, gingen nicht, gingen, stimmt nicht, wir sind nicht gegangen. Also, wir gingen nicht gerade, wir sind gestanden.
3: Wir haben geschwätzt miteinander.
0: Ja,
3: und
0: haben
3: ein hochinteressantes Thema unterhalten.
0: Über was war es? Ja, übers Wetter. Ja, ich erinnere mich noch wie heute.
2: Also gut,
0: ja,
2: Sie standen.
0: Wir standen.
2: Ja, gut. Und da kam der Wagen her. Jetzt sage ich mal, ist der Wagen schnell gefahren?
0: Ja, das kommt ganz drauf an, was Sie für einen Wagen meinen. Wenn Sie den Straßenbahnwagen meinen, auf den ich gewartet habe, die Linie 10, der muss arg langsam fahren sein, denn der kam um alle verregnet, nicht wahr? Überhaupt habe ich wegen der Linie 10 schon irgendwie...
3: Oh
0: Sie, letzte Woche, wenn ihr am Ding stand, da am
3: Abend... Ruhe,
0: da muss ja irgendwas passieren.
2: Ruhe, meine Herren, bleibt doch still. Ruhe. Ich meine doch, da, den Volkswagen SX99, der die Königstraße raufgekommen ist und in die Schlossstraße einbiegen wollte. Also in diesem Augenblick kam ein Hund über die Straße. So erklärt wenigstens der Fahrer.
3: Falsch, das waren Sie.
0: Wer, ich?
3: Nein, nein, ich meine, dass eine Sie darinnen gesessen sei.
0: Ah, ja,
3: und
0: ja.
3: Kein Fahrer männlichen Geschlechtes.
0: Ja, da hat er recht. Da
2: ja,
0: hat
2: ja,
0: er
2: ja, richtig, ja, ja, das war ein Irrtum von mir.
0: Hm. Ja. Ja, das Gericht kann sich auch einmal irren.
3: Ja, ja.
2: Also die Fahrerin
3: das war
2: erklärt...
3: Das
0: Ah, oh, mir hat sie nicht gefallen.
3: Also, aber
0: der... Der war arg schmiert.
3: Sie hat da unsere Nomen gelacht.
0: Naja, der hat es nicht gesagt. Der hat, wenn die Straße war, einen Schurz umhätte, der nachspringen. So
3: ein... Ja, komm, ich hab mir so ein nettes Mädel, sie vergesse immer, dass ich verheiratet bin.
0: Ja, und ich muss immer dran denken.
2: Also, meine Herren, wie denken Sie sich denn das eigentlich? Sie können mich doch nicht immer unterbrechen. Ja, sind Sie dahinter? Vor allem einmal ruhig.
4: Bitte schön.
2: Also, Herr Fleiter, wie war es mit dem Hund? Was haben Sie beobachtet?
0: Also, ich habe beobachtet, der Hund, der war schon beinahe drüber.
2: Ah, darum handelt es sich nämlich. Also, der Hund war bereits über der Straße.
0: Nein, nein, nicht bereits, beinahe. Also, bereits beinahe.
2: Ja, ja, ja, ja, oh, ja, und dann?
0: Da er sich hingesetzt.
2: Ja, der Hund? Dann wäre es mal.
0: Ja, ja, nicht so richtig hingesetzt, er hat sich mehr hinsetzen wollen, nicht?
2: Ja, das kann doch nicht gut sein, da ist doch der Wagen gekommen.
0: Ja, schon, aber den Wagen hat der Hund nicht gesehen.
3: Nein, er hat ihn schon gesehen, aber er hat gedacht, es reicht noch.
2: Ja, zu was reicht's noch?
0: Ja, zum Hinsetzen.
2: Da hat sich der Hund also doch auf die Straße gesetzt, während der Wagen daherkomme ich.
0: Nein, nein, mehr an den Randstein.
3: Er hat sich mehr hinsetzen wollen.
2: Also, Herr Häberer, wenn Sie doch immer betreten, dann kann ich sich gleich auch dran nehmen, nicht?
3: Das ist mir arg angenehm. Da brauche ich nicht so arg schreien.
2: Schön. Also, wie war das mit dem Hund? Hat er sich hingesetzt oder nicht?
0: Also, ich habe beobachtet, der Hund hat so eigenartig mit den Knie gezittert.
2: Gezittert?
0: Gezittert, ja.
2: Also, Sie meinen aus Angst vor dem Wagen?
0: Nein, das kann er weniger. Nein, nein, nein, mehr, weil es ihm pressiert hat.
2: Ah, dass er noch über die Straße kommt.
3: Nein, nein, nein, nein, nein, nein, nein, nein, nein, nein.
2: Aber, meine Herren, so kommen wir doch nicht weiter. Die Fahrerin gibt an, dass sie durch den Hund irritiert wurde und dadurch auf den Gehsteig gefahren ist.
3: Ha, und wie die aufgefahren ist, ich bin jetzt so verschrocken. Ich hab gedacht, jetzt ist alles hin und ich auch.
0: Ah ja, da hat einen Krach. So, der ist ganz schneeweiß oder der Häberle.
2: Aber verletzt ist doch niemand vor.
0: Nein, nein, aber das Schaufenster hat auch so. Wisst ihr, das ist alles durcheinander gehackt. Ich bin totlach.
3: Und der Wagen hat ja, ausgesehen. Ja, ja. Und war so ein schöner Wagen.
0: Schöner, blauer Wagen.
3: Nein, grün.
0: Ach komm, blau. Wer doch wissen, was blau ist.
2: Das ist doch alles nebensächlich, meine Herren. Die Schuldfrage ist bereits geklärt.
0: Ja, mir sind nicht schuld.
2: Ach, nein, nein. Also, wie war das mit dem Hund, Herr Fleiderer?
0: Ein altes deutsches Sprichwort sagt, wenn der Hund nicht... Das war ein netter Hund übrigens.
3: Oh nein, ja, das kann man ja, nicht doch, sagen. Doch, es doch. War eine Kreuzung, und zwar eine üble Kreuzung zwischen einem Mops und einem Bettvorleger.
0: Ah ja, mir hat er sehr gut gefallen. Was versteht der schon von Hunden?
3: Hallo, oder? Hallo, Sie werden doch mich nicht belehren wollen, wo ich Vorstand vom Dackelclub bin.
2: Aber meine Herren, diese Frage ist doch längst geklärt.
0: Ja, was war es denn für einer?
2: Es war tatsächlich eine Kreuzung.
3: Eine Kreuzung von der Schlosseren Königstraße.
2: Aber, der Hund war eine Kreuzung. Also bitte, meine Herren, folgen Sie doch ein bisschen meine Ausführungen. Sie haben vorhin gesagt, der Hund hätte so...
0: Gezittert.
2: Gezittert, richtig. Warum?
0: Weiß ich auch nicht, das ist bei Hunden so Mode.
3: Nein, nein, ich glaube mehr wegen dem Auto. Ha, ich habe auch gezittert.
2: Ja, und warum haben Sie zittert?
3: Weil das Auto so schnell daherkommt, ist haarscharf an uns vorbei. Also Herr Kommissar, wenn der Hund das gewusst hätte, hätte er es nicht gemacht.
2: Menschenskind, jetzt sagen Sie doch endlich, was hat der Hund gemacht?
0: Ja, eben nichts hat er gemacht. Er hat was machen wollen.

0: So, Christian, auch.
1: Wilhelm, willst du auch etwas schaffen?
0: Nein, ich bin fertig. Das Wetter gefällt mir nicht, ich gehe heim.
1: So.
0: Du weißt ich auch fragen will, geht's eigentlich Hase das Jahr?
1: Ja, der letzte hat er nur so professorisch mein Hau in der Kleinheit geschmissen.

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2: Jetzt nichts fressen.
3: Wo bist du quer?
2: Im Dilemma. Hat euch heute Morgen der Schwager gekommen, der Ernst, und verlangt, ich soll ihm mein Haar bleiben. Gib ihm sie, haben sie gesehen. Gib ihm sie et, dann ist die Feindschaft da. In dem Dilemma habe ich gedacht, jetzt wählst du den goldenen Mittelweg und sagst, leg mir am Arsch.
3: Vorbeibrach.
2: Schnell, unter den Boschen da nach.
3: Da unter den Boschen nachkommen. Guck noch, wie die Elemente hadert.
2: Oh. Ob man da noch Lehrbich heimkommt?
3: Lehrbich heimkommt.
2: Das weiß man nicht. Da meine, man sollte jetzt, bevor man vor der ewigen Richter treten, einander doch sagen, was in unserem Eheleben jetzt ganz gestimmt hat. Also, Weib, fang du mal an.
3: Nein, nein, fang nur du an. Du bist der Mann und wie da sollst du immer vorne dran sein.
2: Also gut, dann fang halt ich an. Ja,
3: ja?
2: Ja, so ein Stück auf 4, 5 Mal, da bin ich eben aus.
3: Mit wem?
2: Ja, wenn du das noch weißt. Sperrtehalle ist dabei gewesen.
3: Das Lampenmensch.
2: Ja. Und Rosa, mal jetzt den Breitmeier hat. Und die andere habe ich vergessen.
3: Dass du ein liederlicher Kerl bist, habe ich schon immer gewusst. Aber für so einen Allmachtstropfen habe ich dich doch nicht gehalten. Trotzdem, in unserer jetzigen Lage will ich das halb verzeihen.
2: Gut. Aber jetzt sagst du deine Sache her.
3: Leg mir am Arsch, dahinter kommt's heller.
4: Juchzke.

0: So, also, da gibt's nichts zum Batschen.
1: Ich habe eure Aufsatzgläser, oh je.
0: Also, ich habe euch das Thema gestellt, wie ich mir meine Zukunft denke. Ihr solltet wie alle Schüler vor euch einmal drüber nachdenken, was ihr später einmal werden wollt. Was Rechtes, hat einer geschrieben. Ja gut, natürlich weiß ich, dass so etwas immer nur Theorie ist. Das Leben weist einem dann meistens andere Wege, als man sie in der Jugend gesucht hat. Nicht? Die Politiker zum Beispiel, also die meisten wenigstens, die haben in der Jugend ganz andere Ziele gehabt. Die wollten was Vernünftiges werden. Und eure Filmstars, die ihr so verehrt, die wollten gar keine Stars werden? Nein, die haben Künstler werden wollen. Der Habermann, steh auf. Nein, kannst auch sitzen bleiben. Das ist so mies, was der schreibt. Er wird nicht gern einen Beruf wählen, wo man was mit dem Kopf machen muss. Naja, der ist auch nicht weit gekommen, Kerl. Also zur Kugelgeometrie langt's nicht. Der Müller. Das ist der Müller. Müller, steh mal auf. Der will Fernlastfahrer werden. Er sagt, immer wenn dann meine Frau mit mir Krach machen will, bin ich nicht da. Bulle, Bulle, da kommst du auch noch dahinter. So einfach sind die Probleme der Ehe nicht zu lösen. Der Kösen, der schreibt, ich möchte einen Beruf haben, der mir Spaß macht. Was ist das für eine neumodische Ansicht? Für Spaß muss man doch Geld zahlen, nicht kriegen wollen. Arbeit, die Spaß macht, schlaucht nicht. Und das ist nichts für einen Schwaben. Ein Schwab muss geschlaucht werden. Achso, ja, du bist ja einer. Der Einzige, der Obermeier. Obermeier, wo ist er denn? Da hinten wieder, guck, der verdruckt sich. Der Obermeier, immer die Anständige. Der hat erfasst, eine sehr klare, überzeugende Darstellung. Der schreibt, mein Großvater war Maurer und hat gewollt, dass mein Vater es einmal besser hat als er. Darum hat er ihn Arzt studieren lassen. Mein Vater will aber auch, dass ich es besser habe als er, und darum lässt er mich wieder Maurer werden. Bravo, das ist sehr gut und das ist sehr fein. Ja, aber was ihr sonst so für merkwürdige Vorstellungen habt, also wie ein deutsches Kino. Ja, es ist wahr, brauchst gar nicht lachen. Einer will Flugzeugführer werden, der andere Kranführer, einer Kinovorführer und der vierte Lokomotivführer. Jeder zweite Deutsche will allmählich wieder Führer werden. Warte noch, in der Geschichtsstunde komme ich noch auf den Führer zu sprechen. Drei sind bescheiden, drei Stück, die wollen, ich nenne keine Namen, aber das sind nette Kerle, die wollen Beamte werden. Und eine Familie gründen, als ob das zusammengegangen wäre. Entweder man tritt als junger Mensch in den Staatsdienst oder man heiratet. Beides zusammen geht finanziell nicht. Ein Beamter braucht auch gar nicht zu heiraten, das Beamtentum vermehrt sich von selber. So. Hier zum Schluss, der Rabige, der hat wieder mal ganz, der hat ganz schlau sein wollen. Der schreibt zum Thema, wie ich mir meine Zukunft denke, ich will Lehrer werden. Da hat er gedacht, das hört der alte Strecker gern, da gibt es einen Einser von wegen. Scheibe auch nicht. Lehrer, Bildner der heutigen Jugend. Das ist doch kein Beruf, Rabeke. Das ist heutzutage eine Zumutung. Pause.

0: neulich, wenn ich im Lauterteig wäre, und da habe ich einen schönen Schäferkarrer gesehen. Und ich habe den Schäfer gefragt, ob der Karrer auch was taugt, ob man da den gescheit bogger kann. Freilich und Nachbogger, sagt der Mann. Er sei da denn schon viel am Bogger quer, der Karrer hat schon alles gesehen. Ich frag, ob man den Wagen kaufen kann. Da schüttelt er bloß der Kopf der Mann. Gar nie gäb er den Karrer dran, solange er sell nur Bogger kann.
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0: 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Ach, Frau Meier, ja, grüß Gott, da, wie geht's immer, Frau Meier, ha? Elle war gesund und munter, dies lassen wir gefallen. Schöne Büschele, gut, trockenes Buchholz, direkt von der Albra. Was ich sagen will, Frau Meier, es gibt den kalten Winter. Ich spüre sie in meiner ganzen Klapperatur. Reiß mal das bis zum großen Zeh. Und in Ulm haben sie Schneegees gesehen, schon im August. Und richtig entschwänzt wie mein Arm. Das steht auf den eiskalten Winter. Wie viel Büschele dürfen sein, Frau Meier? Ha, 50? Aber 50 ist nicht einmal der Redwert. Langt nicht einmal bis Weihnachten. Ha, 100? Ja, 100. Das ist also mir gefallen, 100. Also, wollen wir anfangen abladen, gell? Also, 1, 2, 3, 4, 5, 6, 7, 8, 9. Ah, mein Buckel. Mein Rinse tut weh. So, gucken Sie wieder raus, Frau Meier. Ja, der Mensch muss aber aussprechen, gell? Ha, mein Spitzerle. Nein, das habe ich nicht mehr. Ist unter dem Motorfahrzeug gekommen, ja. Die fahren da wie der Teufel. Ja, es ist schade um das Tier. Es war ein braves Hund. Hat keiner meine Geld nachgelassen, ja. Ja, so ist halt im Leben. Der eine kommt und der andere geht, gell? Ich muss immer an den Herrn Meier selig denken. Oh, es war ein rechter Mann. Der hat sich nicht verloben können, was Sie für eine tüchtige Hausfrau wären. So ein guter Kaffee, den sie mir machen. Er hat den besten schwarzen Kaffee vom ganzen Land nach dem Essen kriegen. Was, ich mache da herein? Der freie Mädchen auf die Stiftle. Ich krieg einen. Das sage ich nicht da. Schon im seligen Lieb, gell? Da geht's aber gerade mal so gut. Da wollen wir wieder weitermachen. Also wo bin ich stehen geblieben? So um 15 rum, gell? Also, 16, 17, 18, 19, 20, 21, 22, 23, 24, 25. Ach, Frau Meier, holen Sie wieder raus. Oh, ich kann sehr prestieren wie beim Alterigen. Wieso ist sie immer so romantisch kreuznah? Ja, mein Weib bleibt dann immer ein Hände drücken mit einem Obstler, einem Schnaps, nicht? Ja, da muss ich immer an die Küche denken, wenn ich früher als in die Küche reingekommen ist, da hat so fein duftet nach so einem Wacholder-Schnaps aus der Schweißkammer raus, ja. Also werden ja als Mitfrau keinen Schnaps mehr haben, hä? Sie haben nur einen Wacholder, oh, den haben Sie noch. Da bin ich halt so frei zum schwarzen Kaffee nachher, gell? Da geht's davon gerade einmal so gut. Das hat mir gefallen. Dann machen wir weiter. Wo bin ich stehen geblieben? 30 rum, glaube ich, gell? 33, 34, 35, 36, 37, 38, 39, 40. Oh, Frau Meier, aber ich möchte nur noch weil am Fenster, wie so eine resolute Frauensperson sieht man gerne, ja, festgebaut, Holz vor dem Haus, ja, schöner Augenblick, schöner Augenblick. Ja, was ich noch fragen will, was macht das Mädel, ihr Mädel ist gelaufen wie ein Bachstelzenfiedel? Schon konfirmiert? Ich sag's ja, aus Biberle wird ein Gäse. Und aus Kinder werden Leute. Entstellung ist sie? Nein. Wo ist Entstellung? Hat ja, ich komme nächste Woche wieder nach Sturgen. Will einen schönen Gruß sagen. Im Herdweg. Im Herdweg. Da wohnen vornehme Leute sie. Und schöne Häuser hat es da. Willen hat es da. Also will ich noch einen schönen Gruß sagen, wenn ich nachkomme. Ich muss dich dumm fragen. Welche Nummer am Herdweg ist nah? 48. Oh, das kann man gut fallen, 48, ja, ja. 49! 50! 51! 53! 53! 54! Die 60 will er gar nicht kommen. 56! 57! 58! 59! 60! Der Teufel hat's gesehen. Der reißt mir das, der verrückt. Ich muss den wieder auslaufen. Jetzt habe ich noch gar nicht da und Richard gefragt. Dann ist auf meinen Gaul aufgehoben, hat immer reiten wieder der Kerl. Was ist er? Bei den Soldaten? Bei den Dragoner? Na, was denn noch?
1: da wo es Grill hat, da warst du noch. Na, ui, gefreiter ist er sogar schon. Erst nicht die Malde noch. Heute, nein, die ist also mir gefallen, der Richardle. Ja, und dann der da, wie der Kaiser, der Albert, der schwarze Dunder, was macht denn der? Neu. Anderthalb Jahre auf dem Aschberg. Sie bauen die Teile, Frau Meier. Ist er neu gekommen, er kommt drauf wieder raus, gell? Oder wie der Prediger so richtig sagt, vor jedem Haus ist ein Stein, ist er nicht groß, so ist er klein. Also gar Gerichter hin sie mich, noch nicht Gerichter. Das heißt, das Geld im Besen nachgeschmissen. Weißt du? Advokate, gar nicht mal weg mit Advokaten. Wenn die merken, dass Geld da ist, dann wird das rausgezogen, jahrelang, jahrzehntelang. Ich sag immer, Waagerad und Advokate muss man schmieren. Noch nicht richten, noch nicht richten. Ja, der Albert, das tut mir aber wirklich leid um den Kerl. Heide, nein, nochmal. Da wollen wir wieder weitermachen. Arbeit macht das Leben süß. Und Faulheit stärkt die Glieder, gell? Wenn die so 68 sind, ihr recht, gell? Ja. 69, 70, 71, 73, 73, 74, 75, 76, haben wir es gleich voll. 77, 78, 79 und 80. So, ich muss wieder verschnaufen, was ich noch fragen will. Was macht denn auch das nette alte Persönli da, wo immer um sie rum war? Das wird sie geißen, Bäbeli. Nein, Nanerli, so ein wuseliges Weibli da. Neu, so gestorben bist du. Oh, tut mir aber leid. Wie alt ist sie denn gewesen? 94. Und da hat sie recht gehabt, dass du gestorben bist, gell? Da kann man auch sagen, da ist die Hebamme nicht mehr am Tod schuldig, ne? Ja. Oder wie der Prediger sagt, ist das köstlich gewesen, ist das Mühe und Arbeit gewesen. Jesus, Fäble, das tut mir eigentlich leid, ha? Allerdings, sie trinkt jetzt mit uns Kaffee noch her, ha? Er ist gleich fertig, ja, dann will ich noch was machen, gell? Es Fäble, also über das, dass er nichts kommen. Es war ein Rechtsweible, gell? Aber 94, ja, es ist, Alter. 95, 96, 97, 98, 99, 100 und weil Sie es sind, so heißt es drauf, 101, es kommen zum Kaffee, Frau Meier.

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0: Christian, sag mal, wie geht's am Helm?
1: Vor 14 Tagen hat der Doktor gesagt, länger wie 2 Tage hätte er es nicht mehr machen. Und jetzt lebt er immer noch.
0: Ja, ich habe ja schon immer gesagt, auf die Detektor ist auch kein Verlass.
2: Das ist gewiss wahr.
0: Ja. Der Gottlob hat mir erzählt, muss ihm so schlecht gegangen sein. Da hat der Helm zu seinem Männerle gesagt, als letzter Wunsch hätte er halt noch gern ein Kriegel von seinem extra guten Wein vom hinteren Fässle.
1: Ja, und noch?
0: Und noch? Dann hat sein Männerle gesagt, das Fässle haben wir ja noch gar nicht angestochen, da wär's doch schade dafür. Da ist ein Glas Wasser, jetzt wird nicht mehr gesoffen, jetzt wird gestorben.
2: Aber dass der immer noch rumläuft.
0: Ja, muss dich nicht raus wundern, der hat doch eine vierjährige Seele und ein ganzes Arschloch. Jetzt, wie will er sie aussaugen?

0: Gottlob! Du, Gottlob!
1: Ja, wie? Du hast ja deine Augen noch zu.
2: Ich weiß, sie haben sie ja selber zugemacht.
1: Also, wenn man die so anguckt, dann meint man gerade, du hättest noch nicht ganz ausgeschlafen.
2: Und wenn man die anguckt, dann meint man, du seist noch gar nicht im Bett gewesen.
1: Ich schlaf jedenfalls nicht mit offenen Augen während der Dienstzeit.
2: Du bist auch noch nicht im Angestelltenverhältnis.
1: Schlaf du bei Nacht wie andere Menschen auch?
2: Bei Nacht habe ich keine Zeit zum Schlafen, da träume ich.
1: Du wirst einen schönen Bock mich zusammentreiben, du.
2: Ja, du wirst lachen, heute Nacht habe ich zum Beispiel von deiner Frau träumt.
1: Das ist doch nicht zum Lachen.
2: Aber zum Heulen war es auch nicht. Die ist nämlich direkt neben mir in der Straßenbahn gesessen.
1: Meine Frau hat andere Sachen zu tun, als mitten in der Nacht mit fremden Männern in der Straßenbahnwege rumzuhören.
2: Ich hab sie doch ganz deutlich vor mir gesehen.
1: Straßenbahn?
2: Nein, deine Frau.
1: Was hat sie gesagt?
2: Hat gesagt, hat sie nichts.
1: Na, war sie es auch nicht. Die sagt nämlich immer etwas, auch bei Nacht.
2: Wie Mailina auch, die spricht von morgens bis abends. Ich sage immer, die durchspricht noch einmal die Schallmauer. Die hat gestern Nachmittag mit der Nachbarin so lang über den Gartenzaun übergesprochen, bis sie den Sonnenbrand auf der Zunge gehabt hat. Aber neulich habe ich sie einmal dran gekriegt.
1: Ja?
2: Ja, da haben wir auch wieder so eine kleine Auseinandersetzung gehabt. Und da ist mir ein Ausdruck rausgefahren, der hat aber gesessen. Da hat sie 8 Tage lang kein Wort mehr mit mir gesprochen.
1: Und jetzt?
2: Jetzt spricht sie wieder 120 Silber in der Minute.
1: Na du, dann sag doch den Ausdruck nochmal zurück.
2: Ja, der fällt mir eben nicht mehr ein.
1: Das ist
2: aber fett. Die 8 Tage waren schön, solange die ihr Klapp gehalten hat. Das war eine Ruhe bei uns im Haus. Das war wie in unserer Verlobungszeit. Da habe ich auch immer dauernd auf sie neigesprochen und sie hat nur zugehört.
1: Ja, so ist immer. Vor der Hochzeit schwätzt er und sie herzu und nach der Hochzeit schwätzt sie und er herzu.
2: Ja, und nach der Silberhochzeit schwätzen alle 2 und Nachbarschaft herzu.
1: So, so, und ich habe immer geglaubt, ihr führt so eine harmonische Ehe miteinander.
2: Führen wir auch. Auf unser Eheleben, da lasse ich nichts kommen. Freilich haben wir gelegentlich auch kleine Differenzen, wie alle Ehepaare. Und ich habe auch schon einmal in der Wut meiner Lina den Besenstiel auf den Pinseln aufgehauen. Aber sonst haben wir eigentlich nie ernsthafte Meinungsverschiedenheiten.
1: Ja, no, also meine Frau und ich, wir kommen da prima miteinander raus. Wir fahren sogar miteinander in Urlaub, stell dir vor. Weißt du, wo wir letzten Sommer gewesen sind? In Holland. Da hat es uns aber nicht gefallen, wegen dem vielen Wind.
2: Ja, das ist ja auch kein Wunder bei den vielen Windmühlen. Da war es bei uns ruhiger, wir haben eine Rheinfahrt gemacht.
1: Ja?
2: Ja. Mainz, Rüdesheim, Koblenz, Bonn war schön. Bis aufs Ruhrgebiet. Im Ruhrgebiet, da war die Luft. Durch diese viele Hochöfen, der Kohlenstaub und der Ruß, die laufen ja alle im Ruß rum, da drüben. Im Ruhrgebiet kannst du keine Betten ins Fenster legen. Nach 10 Minuten sind die Kohlraben schwarz. Also wenn man da 3-mal die Nase putzt, hat man ein Brigitte im Taschentuch. Aber weißt du, wen wir in Bonn getroffen haben?
1: Der Seebohm.
2: Nein. Unseren Personalchef vom Rathaus, der Amtmann Bläderle.
1: Was, der Bläderle? Ich werde verrückt. Mit seiner Gattin.
2: Nein, mit seiner Sekretärin.
1: Nein.
2: Mit der Gefärbte, mit seiner Büroklammer.
1: Ja, du sag mal, da fährt die einfach mit ihrem Vorgesetzten durch die Gegend.
2: Keinen Respekt mehr vor den Vorgesetzten.
1: Kein Sinn für Interesse.
2: Nein, das geht in der Schule, fängt's schon an. Bei ja. Mein Kleiner, mein Mexle, der ist neulich auch heimgekommen mit einem Aufsatz über Vorgesetzte. Hat einen glatten 5er heimgebracht. Und ich hätte es auch noch unterschreiben sollen.
1: Ja, warum? Was hat er geschrieben gehabt?
2: Hat er geschrieben, mein Vater hat auch einen Vorgesetzten. Das ist der Herr Amtmann Bläderle. Derselbe ist ein ganz billiger Hurgler.
1: Hanno, das ist aber ein starkes Stück. Was hast du da gemacht mit deinem Junge?
2: Rechts und links an Backen nachgeschlagen, habe ich ihm eine.
1: Die hat drauf verdient für den Ausdruck. Das ist ja Beleidigung einer öffentlichen Person.
2: Nein, deshalb hätte ich nichts gesagt, aber weil er Hurgler mit CK geschrieben hat. Wie geht's denn übrigens deinem Hurtler? Geht er jetzt schon in Schule?
1: Ja, seit 2 Jahren in der Erstklass.
2: Ja, warum das?
1: Der ist doch Ostern durchgeflogen.
2: Was, gleich beim ersten Mal? Ja, da wird er ein schönes Gesicht nachgemacht haben.
1: Im Gegenteil, der ist freudestrahlend heimgekommen, hat den blauen Brief auf den Tisch geschmissen und hat gesagt, so, nochmal so einen Rutsch, dann bin ich wieder draußen.
2: Ja, so ist mein Mäxle neulich auch heimgekommen. Auf der Treppe hat er schon gejubelt und geschrien, heute habe ich was gewusst in der Schule, heute habe ich was gewusst. Meine Frau hat ihn gleich reingeholt, so hat sie es gesagt. Jetzt hörst du selber. Du schimpfst immer auf das Kind. Er passt nicht auf und er lernt nichts. Jetzt hat er doch gelernt und doch aufgepasst, sonst hätte er ja nichts gewusst. Ich habe ihm gleich 5 Mark geschenkt. So sage ich, Mäxle, ist es auch wahr? Ja, Papa, hat er gesagt. Als einziger von der ganzen Klasse habe ich es heute beantworten können, was der Herr Lehrer gefragt hat.
1: Und was hat der Herr Lehrer gefragt gehabt?
2: Wer in der Pause im Gang die Fensterscheibe reingeschmissen hätte. Kalle, da liegt der Blechdeckele.
1: Was, das da? Das ist kein Blechdeckele. Das ist ein Geldstück.
2: Nein, das ist ein Blechdeckele.
1: Das ist ein Geldstück.
2: Und ich sage, es ist ein Blechdeckele.
1: Und ich sage, das ist ein Geldstück.
2: Das sehe ich doch von da, dass es ein Blechdeckele ist.
1: Dann bieg dir doch einmal.
2: Und dann ist es doch ein Blechdeckele, da habe ich mich umsonst biegt.
1: Dann bieg ich mir halt. Da, was habe ich gesagt? Ein 5-Mark-Stück.
2: Lass mal sehen. Tatsächlich. Richtiges 5-Mark-Stückle. Guck, das Geld liegt auf der Straße. Man muss bloß aufheben. Dankeschön.
1: Ja, Moment, Moment. So haben wir nicht gewettet, gell?
2: Wir haben die überhaupt nicht gewettet.
1: Ich habe das 5-Mark-Stückle aufgehoben.
2: So, und wer hat es zuerst gesehen?
1: Wo du es gesehen hast, war es noch ein Blechdeckele.
2: Außerdem müssen wir es ja sowieso abliefern, wenn wir es gefunden haben.
1: So, und wenn du es allein gefunden hättest, hättest du dann abliefern?
2: Wenn ich ehrlich sein soll, nein.
1: Also, dann wird das 5-Mark-Stück unter uns zwei verlost.
2: Ja, da verliere ich jedes Mal beim Verlosen. Nein, dann wetten wir um die 5 Mark.
1: Was, wetter?
2: Jawohl, jeder von uns zwei denkt sich eine Zahl zwischen 1 und 17. Und wer da die höchste Zahl denken kann, der hat die 5 Mark.
1: Moment, eine Zahl zwischen 1 und... Das ist aber schwer.
2: Ja. Und wer da die höchste Zahl weiß, dem gehören die 5 Mark. 1, 2, 3, los!
1: 11!
2: Na, hast du gewonnen.
1: Warum, was hast du gehabt?
2: 8.

Ich bringe ja jedes Jahr bringe ich ja auch ein klassisches Gedicht. Heute ist es Der Reiter und der Bodensee von Gustav Schwab. Und das Gedicht war von Haus aus schon relativ ordentlich. Aber ich habe noch ein bisschen einen Pfeffer. Nein. Sie hören nun Der Reiter und der Bodensee von Gustav Schwab und von mir. Der Reiter reitet durch glitzernden Schnee. Er will noch heute an den Bodensee. Er merkt nicht, er ist vermutlich ein Preis. Er galoppiert bereits übers Bodenseeeis. Erkennt sie nicht die Gefahren, die schlimmen, dass unter ihm hungrige Haifische schwimmen. Genauso wenig das schnaubende Ross. Das ist noch viel bläderer als auf ihm der Boss. So jagt er dahin auf dem Ritte, dem Wilden, die sich an der Rotznase Eiszapfen bilden. Schon 50 Seemeilen südlich vom Hagenauer Strand, ob das mal gut geht, also da bin ich gespannt. Dort leerte er noch einen riesigen Krug. 5 Promille sind auch für einen Reiter genug. Da hätte es doch merkt,

Wir müssen am Tropfen am Reisen, was er bereits am Ziel seiner Reise gewesen. Er ahnt nicht, der Mann mit gerötetem Gumpfen, was er heute noch Menschen in Hagenau versumpfen. Und finden nicht heim an den heißlichen Herd, allerdings zu Fuß und nicht mit dem Pferd. Mit den Sporen dreht er den Schimmel nach vorn, Bolzgrad hinüber nach Romanson. Doch der Franken steht hoch und die D-Mark steht tief. Drum ist die Schweiz für uns so unattraktiv. Dass er niemals dort ankam, das weiß man ja längst, weder er persönlich noch sein feuriger Hengst. Bei näherer Betrachtung ist das gar nicht so dumm, denn er wollte ja eigentlich gar nicht hinum. Im Normalfall ist hier ja das Reiten verboten, da hat ja der Bodensee gar keinen Boden. Und obwohl die Gfrorne eine Seltenheit ist, ausgerechnet die, die hat er verwischt. Als er das Versehen dann endlich begriff, sprach der Fremde, also nächstes Mal da nehme ich das Schiff. Zu spät, der Reitersmann war nämlich down, da hat sie ihm vom Sattel aufs Glatteis gehauen. Also auf den Po, weil, nicht aufs Hirn, in den gefrorenen Harsch. Sonst wäre er eventuell jetzt noch mehr am Arsch. Also den Schluss der Ballade habe ich anders geschrieben. Da ist auch der Reiter am Leben geblieben, weil ich muss nämlich diesen leichtsinnigen Knaben lebendig für meine nächste Vorlesung haben.

Warum der Shakespeare völlig recht gehabt hat mit Romis und Schulis frühem Tod. Wer von euch hat sich nicht schon mal gefragt, warum der William Shakespeare auch noch Romy und Julie hat sterben lassen? Weil eigentlich war da schon genug Blut verspritzt worden. Fragen können wir ja nicht mehr. Aber am Ende hat er den zwei vielleicht ein trübsinniges Leben ersparen wollen. Stellt euch einmal vor, die Sache wäre so verlaufen, wie es eigentlich jetzt sein soll. Der Romy betritt das Zimmer, in dem Julia schläft. Sie wacht auf, man fällt sich den Arm und dann haut man ab vor deine fanatische Familie. Einmord hätte der Romy allerdings noch immer auf seinem Gewissen gehabt. Auf jeden Fall einer zu viel. Polizei hätte vermutlich alle Register gezogen. Rasterfahndung, Kontrolle vom Bahnhofsklo, Hubschrauber-Einsatz und alles, was dazugehört. Romy und Julie auf der Flucht. Ohne ein einziger Pfennig. Ohne ein Bleibe und ohne ein Häusle. Beide haben ja nichts gelernt. Außer, dass sie in der Bundesliga und in der Landesliga auskennt haben. Aber such mal damit einen Job. Es hätte auch nicht lang gedauert und die beiden hätten jenseitsmäßigen Krach miteinander gehabt. Am Ende wäre Julie noch hochschwanger gewesen und hätte nicht mal was Gescheites zum Essen oder zum Trinken gehabt. Schließlich hätte man vielleicht nur den Romy geschnappt. Dafür wäre natürlich Gwiester Paris von Blaubeira verantwortlich gewesen. Und na? Romy als Mörder im Gefängnis und sie verheiratet, aber trotzdem ohne Mord. Vielleicht wäre ja Julie noch wieder heimgegangen, reumütig, hätte sich scheiden lassen und der Selle Paris geheiratet. Der hätte noch Romys Kind als ihr eigenes ausgegeben. Irgendwann na, wäre der Romy rausgekommen aus dem Gefängnis, weil lebenslänglich heißt ja ungefähr 14 Jahre, und na? Der Buh von der Julie wäre mittlerweile 14 Jahre alt und der Romy hätte mit einem Gentest feststellen lassen, dass er eigentlich eher der richtige Vater ist. Sein Sohn, vielleicht wäre es ja auch ein Töchterle, hätten sich aber inzwischen an der alte Paris als Papa gewöhnt und wären mordsmäßig deprimiert, dass ihr eigentlicher Vater ein Mörder sein soll. Und Julie? Der hat inzwischen das Leben in Blaubeuren mit einem Beamten als Mord gefallen. Der Romeo war zwar wieder frei, hat seine Frau und sein Kind gehabt, aber die nichts mehr von ihm wissen wollen. Ein Hitzkopf war er halt immer noch. Es ist ihm das Messer im Sack aufgegangen, diesmal hat's der Paris abgerückt. Und was war's Ende von der Geschichte? Wieder lange Jahre im Knast. Es ist halt einfach klar. Der Shakespeare, man kann es drehen und wenden, wie man will, hat's gut gemeint mit den zwei. Und deshalb hat er sie halt so früh sterben lassen. Und das war jetzt gewiss Ende von der Geschichte.

In Schulis nicht. So, der eine hat der andere gericht. Der Romeo, der leifig Kater. Es ist ein Greiz mit der Geschichte. Im wahrsten Sinn ein Mordstheater. Vor lauter K.E.T. sei und lass mi au mit. Das gibt dem Kuschelpater recht. Aber Julie denkt sich, doch mit mir it. Jetzt grad, der muss zu mir ins Nest. Da tut die heutige Jugend et lang rum. Das ist doch heutzutage keine besondere Sache. Man schickt der SMS. Ich warte, komm. Und schon ist alles unter Dach und Fach. Der Bräutigam in Spe hupft aufs Balkönle. Heute ist er fit. Man war 3 Tage im Studio. Die Jungfrau Julie seit kein Tönle. Und er? Hey Baby, ich bin da. Die knuddelt und die streitet. Sie hört der Nachtigall und er die Lerch. Und wenn auch alle Glöckle läutet, sie mäget beide momentan noch keine Störch. Wenn des der Vater Capo wisst, den Romeo, den kannst du nicht bringen. Der Romi ist der Biestigs Biest. Und sie? Hört Vegel singen.

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2: Cruise goes Frau Kegeli.
3: Cruise goes Frau Peters.
2: Gell, Frau Kegeli.
3: Was, Frau Peters?
2: Morgen ist der 1. Mai, gehen Sie auch wieder zum Blocksberg, Frau Kegeli.
3: Ah ja, ich mache mir einen Hexenmix, dann haben wir die Walpurgisnacht gefeiert, gell?
2: Was heißt da Hexenmix, Frau Kegeli? Ich mache mir eine gescheite Maibohle.
3: Ah nein, nur mit einem Hexenmix kann man zum Blocksberg fliegen, Frau Peters.
2: Ich brauche da keinen Hexenmix, da kommt ein Schaumwein in die Maibohle. Nein, da ist...
3: Flüge ich mir jetzt ein bisschen Pilzenkraut für den Hexenmix da, gell?
2: Oh, no, no. Kräuterlikörle.
3: Und für mich da so noch ein paar Tollkirschen rein, gell?
2: Und in der gescheite Maibohle gehört auch noch ein Zwetschgewässerle, gell?
3: Also in meinem Hexenmix fehlt doch jetzt bloß noch der giftige Fingerhut, gell? Jetzt nein, damit so, jetzt.
2: Die Maibohle schmeckt ja schon gewaltig, Frau Kegeli.
3: Ja, mein Hexenmix, der turnt auch schon ein bisschen,
2: gell? Also ich finde meine Maibohle besser und mit einer Kuppeile, weil so ein Blocksberg, da schütten wir jetzt noch ein Häfel Jamaika rum, nein, gell?
3: Und in meinem Hexenmix kommen noch ein paar Fliegenpilze rein, gell? Jetzt.
2: Ich bin ja schon ganz angeheitert, Frau Kegeli. Und jetzt hat zum Schluss noch ein Fläschle Sekt drauf.
3: Ja, bei mir fehlt jetzt auch bloß noch ein Psilocybin-Pilzle. Nein, damit mit dem Pilzle jetzt, gell?
2: Oh, Frau Kegeli, jetzt habe ich doch eine gescheite Maibohle.
3: Ja, mein Hexenmix ist jetzt auch nicht ohne, Frau Pilz, gell?
2: Die Bohle schmeckt doch. Bei mir dreht sich schon alles.
3: Ja, Frau Peters, bei mir geht jetzt auch die Bewusstseinserweiterung auch schon los, gell?
2: Frau Kegeli, ja, mir wird es auch ganz schlecht.
3: Was? Ja, was?

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3: Ich habe gerade in Erwägung gezogen, übers Fenster um außerhäusliche Hilfe zu schreien, hat sie auf einmal die Tür aufgerissen und ist mit wehendem Nachthemd da gestanden wie der Hausgeist von der Burg Schreckenstein. Und dann haben wir unsere Geschenkle suchen dürfen. Ich bin mir zwar blöd vorgekommen, aber wie mein Elfriede so mit leuchtenden Augen auf der Treppe gestanden ist und wie eine Mutation vom Napoleon heiß und kalt geschrien hat, habe ich ihr auch nicht den Spaß verderben wollen. Mich hat sie natürlich wieder am längsten suchen lassen. Die Jungen haben schon lange an ihre Krokanteier rumgefespert und mit ihren geschenkgeregten Computerspiel rumgetan. Da bin ich noch mit dem halben Oberkörper in der Wäschmaschine rumgekrochen und habe mein Geschenkli gesucht. Gefunden habe ich es noch endlich in der obersten Schublade vom Geschirrspüler. Ich habe mir so halbe denke, dass ich wieder etwas kriege, was ich brauchen kann. Ein Flanellschlafanzug. Und zwar in einer Farbe, die hätte ich mir mein Leben lang nie selber gekauft. Schon beim Anprobieren habe ich gemerkt, dass der Schlafanzug an alle Ecken und Enden zwickt. Ich habe mich einfach halt wohlgefühlt da drin. Aber sag das doch einmal zur Elfriede, wenn sie ihn anguckt wie ein Bernhardinerhund und du genau weißt, wie schnell sie eingeschnappt ist. Ich habe wohl eingewendet, ob das nicht vielleicht eine Nummer zu klein sei, aber die Elfriede hat schon entschieden, dass der Schlafanzug passt und dass sie Platz genug drin hat. Da bin ich froh gewesen, dass der groß genug war, weil mir selber ist er als zu eng erschienen. Also kam die erste Nacht nach der großen Wäsche. Die Elfriede hat bettfrisch überzogen gehabt und neue Schlafsache rausgerichtet. Und da ist er gelegen. Mein neuer Flanellschlafanzug. Ich bin schon mit meinem richtigen Widerwillen neigeschlupft und tatsächlich hat er beim Liegen noch ärger zwickt, wie ich das befürchtet habe. Ich bin halt meiner Lebtag in Frotteschlafanzug ins Bett gegangen. Die waren schön bequem und haben sich dehnt so, wie man es braucht hat. Aber da sind meine Hosenbeinern aufgerutscht bis über die Knie und irgendwann habe ich mein Schlafanzugsjack aufgeknüpft, dass ich mich ein bequemer drehen kann. Und nachdem ich mich etwa 2 Stunden lang dreht habe wie ein Propeller, habe ich es einfach nicht mehr ausgehalten und habe ihn voll ausgezogen und unter das Kopfkissen gestopft. So bin ich von meinen Zwängen befreit, selig und entspannt eingeschlafen. Dass ausgerechnet an dem Morgen unser Markusle nach 3 Jahren wieder Anwandlungen kriegt bei den Eltern im Gräble zwischen den Betten zum Schlafen, hat ja kein Mensch anerkennen, am wenigsten ich. Bevor ich so richtig zu mir gekommen bin, hat er schon dicke geklopft und sofort wieder fallen lassen und dann schreiend das ganze Haus gesaut mit der für die ganze Menschheit elementar wichtigen Nachricht, dass der Papa ohne Schlafanzug schlaft. Was in andere Familien gang und gäbe ist, hat bei uns ein mittlerer Sitteskandal ausgelöst. Meine Elfriede hat aus der Tatsache, dass sie ihr Ostergeschenkle verweigere, den Schluss zog, dass ich Söhne mehr mag und dass sie vermutlich im Geschäft eine andere hätte. Ich habe das gesamte Wochenende darauf verwendet, meiner Elfriede zum klarmachen, dass ein enger Schlafanzug nichts da damit zu tun hat, ob man eben mag oder nicht. Ich bin mir allerdings nicht sicher, ob sie das so richtig akzeptiert hat. Sonst hätte sie mir doch nicht der Schlafanzug in Geschäftstaschen eingestopft mit der Bemerkung, dass den auch halt im Geschäft weitermachen soll. Es grüßt dich ganz herzlich dein Frotteschlafanzug und Ehefrau, wo ihm etwas glaubet, bevorzugender Freund Eugen Emberle.

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0: Grüß Gott, Frau Kegele.
1: Grüß Gott, Frau Peters.
0: Der April weiß nicht, was er will.
1: Ja, gerade bei der Kehrwoche, da könnte man sich gerade eine Sekunde umstellen, gell?
0: Und wenn wir kehren, dann fängt es gerade an zum Schneien.
1: Ja, wenn man den Schnee wegschiebt, dann gibt es ja plötzlich wieder 20 Grad.
0: Ja, man muss gerade ein Kombigerät haben, einen Schneebesen mit einem Sonnenschirm.
1: Ja, ich habe da so eine Erfindung gemacht, Frau
0: Peters. Warte, das geht, das gibt es nicht, Frau Kegele.
1: Ja, da, guck, da haben so ein Gerät.
0: Ja, warte. Ja, ja, da ist ein rotes Knöpfchen, ja. Wenn man da drauf drückt,
1: dann schaltet es der Trottoir besser an.
0: Ja, für den groben Dreck. Und was ist denn das da für das blaue Knöpfchen?
1: Ja, für den Sonderdreck.
0: Hundekot, alte Kaugummi, wunderbar, Frau Kegel. Und für was ist da das weiße Knöpfchen?
1: Da fasse ich Schneeschippe aus.
0: und
1: beginnt zu schippen. Und wenn es da plötzlich wieder die Sonne scheint,
0: ein geiles Kombigerät, Frau Kegele.
1: Ja, so wird auch im April die Kehrwoche perfekt.
0: Und für was ist da das gelbe Knöpfle?
1: Da, das ist meine Fernbedienung zum Backherd.
0: Und wenn die Kehrwoche fertig ist?
1: Da ist da sofort das Hefezöpfle fertig.
0: Da muss man aber immer rechtzeitig auf rechte Knöpfle drücken bei der anstrengenden Kehrwoche.
1: Ja, nein, da schalte ich jetzt die Automatik an. Die erkennt von selber, was man gerade machen muss. Jetzt.
0: Ein Schneesturm kommt.
1: So, jetzt kommt der Hitzewelle.
0: Jetzt gibt's nicht. Ja, jetzt kommt ein Regen.
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Fritz Rau war ein großer Konzertveranstalter, der in den 60er, 70er, 80er Jahren viele Weltstars nach Deutschland, nach Europa, nach Deutschland und auch nach Stuttgart gebracht hat. So auch den Jimi Hendrix, der in Stuttgart zweimal in der Liederhalle gespielt hat. Also kommt der Jimi Hendrix aus Seattle angeflogen, da kommt er her, da war er gewohnt damals. Kommt also aus Seattle, trifft sich am Vorabend des Konzerts mit dem Fritz Rau und sie besprechen die letzten Details für den nachfolgenden Abend, für das Konzert. Irgendwann sind sie fertig und dann sagt der Fritz zum Jimmy: Jimmy, now we have geschwätzt, enough, jetzt gehen wir was essen. Der Jimmy hat gesagt: Okay, am Einverstanden, let's go. Jetzt hat der Fritz Rau entschieden, sie gehen in die Tauberquelle, das ist beim Parkplatturm, war damals, ich glaube auch noch heute, ein sehr gutes schwäbisches Restaurant. Sie gehen also rein und der Jimi Hendrix sagt zum Fritz: Fritz, was should I eat? I have no Ahnung, was da gibt. Da sagt der Fritz: Jimmy, if you are in Stuttgart, and especially in der Tauberquelle, you have to eat a Rostbraten with Spätzle and a lot of sauce. Very important, Haufe Soße, viel Soße ist very important. Also bestellt beide Rostbraten mit Spätzle und viel Soße, also haben sie extra gesagt. Die Bedienung kommt und folgender Welthit entsteht. Ist nachher auch später dann eine englische Version rausgekommen, die hieß Hey Joe, aber das Original ist in der Tauberquelle entstanden. Jimi Hendrix sieht, wie die Bedienung kommt, sieht den Teller,

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0: Schwaben, schön. Wir haben die allerschönste Kie. Kikriki tut's noch in der Frühe. Bei uns legt der Goggel sogar ein. Und unsere Henner, meistens zwei. Wir haben die schönste kleine Käfer. Und unsere Weiber, die haben Pfeffer. Im Fasching, da sind Schwaber Narrer. Samstag putzt er jetzt sein Karrer. Wir haben kleine Flüss und klare Bächler. Heiser mit rote Biberschwanzdächler. Große Seen und kleine Weiher. Und für jeden Heiliger ein eigener Feier. Von Lech bis Iller graser Tammel, dazwischen fließt Günz und Kammel, Mindel, Donau, Wörnitsch, Mutter. Aus unserem Müll, da gibt's der beste Butter. Wir haben den allerschönsten Wald, im Sommer schwarm, im Winter kalt, wenn's Föhn hat, jana sieht man Berg, Schwauber sind Mordslackel, keine Zwerg. Wir haben alte Burger, schöne Schlösser, beim Leonhardi ritt die schwerste Rösser, am besten schmeckt Schwauber sauer. Und wir haben da noch ein Gottvertrauer. Wir haben Haufen Beutzer und Brauereier und hocken zum Bier auch gerne im Freier. Wir mögen da Kraut und auch Spätzle und sind im Bett die Beste, laut unsere Schätzler. Wir haben in jedem Dorf eine Feuerwehr, Blaskapelle, da haben wir noch mehr. Ein Schützerverein in jedem Nerst und unsere Kartoffel, die mögen wir gräscht. Man sieht bei uns noch hier und da ein Schäfer, im Wald, da haben wir Borkenkäfer. 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Städtler haben wir, wunderschöne alte, sonnige, warme und auch eisig kalte, Oberstdorf, Lindau, Memminger, Günzburg, Burgau, Dillinger. Von Immenstadt nach Oberstaufer, da kannst du Nagelflugkette laufen. Allgäuer möchte es oft gar nicht glauben, aber auch sie sind bayerische Schwaber. In Schwaben ist schon vieles sehenswert. Landsberg, Kempter, Donauwörth. In Mindelheim, Füssen und in Kaufbeira. Da kannst du historische Stadtfestler feiern. Füste schlapp, hock nicht hinter der Ofer. Mach lieber eine Kneipkur in Bad Wörishofer. Oder gang da in der Skyline Park. Nachher bist du fit, jung und stark. Und was wir echt als Einzige haben, ist ein Meteoritenkrater hier in Schwaben. Fahr nach Nördlingen ins Donauries, Oettinger und Harburg, sehenswert, ganz gewiss. Wir haben sogar ein Eck vom Bodensee. Und wenn er ein Wasser hat, dazu der Forkensee. Und sogar das dänische Legoland gehört zu unserem schönen Schwaberland. Guck Augsburg an, gang in der Zoo, der goldene Saal. Und Fuggerei, ja sowieso. Wir haben Skilift mit tief verschneiter Piste, Neuschwanstein, Wieskirch, Puppenkiste. Höchste Gemeinde ist unser Balderschwang. Wandere mal durch die Breitachklamm, fahr Ski in Wörthach und in Bolsterlang und bei Nacht sogar in Nesselwang. Wenn ich da Gründen oder das Nebelhorn sehe, ganz egal ob mit oder ganz ohne Schnee, da fällt mir wirklich nichts mehr ein. Da möchte ich nirgends anders sein. Und Schwaben ist nicht bloß als Ländle perfekt. Nein, es hat dazu der allerschönste Dialekt. Wohlklingend, geschmeidig, überaus charmant. Bloß wird es von Fremden oft nicht gleich erkannt. So seid zu mir erst so eine unterkühlte Nordseemuschel. Schwäbisch sei undeutlich grobes Genuschel. Und zudem wurde ich noch belehrt, sei grammatikalisch vieles verkehrt. Mir hängt es schon langsam aus dem Hals, hör ich. Die Steigerung bilde man mit als. Ihr Schwaben macht den Komparativ mit wie. Und der Butter hieße ja schließlich die. Richtig sei auch die Schokolade, statt, wie es ja eigentlich heißt, der Schokolade. Es sei auch die Karre, statt der Karre. Da sage ich bloß, ja, so ein Schmarrer. Wir verwenden Dativ statt Genitiv, meint die Oberschlau. Da sage ich bloß, den Genitiv, den braucht keine Sau. Und was der Schwabe mache aus Namen, das sprenge schließlich jeden Rahmen. Ja, grad, wenn sich's um Vornehmer handelt, da wird beim Schwab schon viel verschandelt. So macht er aus dem Karl an Karre und aus Xaver dann an Xarre und aus Maria macht er Mare jedem Fremden. Sträuben sich da die Haare. Aus Josefa wird der Beppe und aus dem Herbert wird der Hebbe. Bei Walburga kommt aus seiner Gurgel der das wenig schmeichelhafte Gurgel. So mancher hört es mit Verdruss. Dorne wird aus Antonius. Und du glaubst, es handelt sich um einen Arschtritt. So betont der Schwabe Astrid. Ferdinand, der heißt bei uns Viertel, und zu Bertram, da seid der Schwab Bertel. Statt Rosmarie kommt Rosmarie aus seinem Maul. Es handelt sich's dabei um ein weiblicher Gaul. Aus Crescentia wird er Zenze und aus Vinzenz logisch er Fenze. Aus dem Lorenz macht er Lenz. Schwauber, richtig Maulfaulsens. Au die heilige Dreikönig, komm er dran. Jetzt hört er einfach das mal an. Aus dem König Melchior wird auf die Schnelle ganz profan und schlicht er Melle. Aus dem zweiten König Balthasar wird auf Schwäbisch er Baltesgar. Und aus Kaspar, da wird Kasper. Dir Sprach ist wirklich fast ein Laster. Doch wenn des gewähnt bist, von gleich auf, dann fällt dir das erst gar nicht auf. Und ich fänd, wir sollten unseren Dialekt schätzen und auch weiterhin gepflegt Schwäbisch schwätzen.
1: 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Da hat der Huber eine Idee. Du, Erika, wer das itche? Schau mal, die Kühe, du solche Sache, würd ich gern auch mal wieder machen. 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

0: Ah, no. Der Schwab ist ein echter Demokrat. Der steht sein Mann. Und er versinkt auch nicht voller Ehrfurcht in der Boden ein, wenn ein würdiges Staatsoberhaupt vor ihm steht. Der letzte württembergische König. Der ist ohne CIC und ohne FBI-Abschirmung über die Königstraße gelaufen. Er hat sich Leid und Schaufenster angeguckt und dann hat man gesagt, grüß Gott, Herr König. Und ist weitergegangen. Ja, ja. Sturgerter. Die wollen wie alle am liebsten ihre Ruhe und ihren Frieden. Und darauf einen Idee sagen kannst, statt der Zuckerle oder ein Ulbacher Götzenberg sieht, der hat ein Bodengefährtle. Also, Prost!
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Ja, das ist doch für mich ein Kinderspiel. Schließlich war ich ja früher Ingenieur. Hallo. Und schon ganz los mit Sägeschraubennägel, mit Schraubzwinger, Holzleim und mit Brettle. Zum Glück bin ich versiert, hab die nötige Erfahrung mit aufpassen. Musst du schnell mal verzetteln, gell? 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

So, jetzt habe ich ein Gutzle gemacht, das ist auch eines meiner ganz frühen Gutzle. Und zwar geht es um folgende Situation. Sie kennen das vielleicht aus dem eigenen Alltag, aus der eigenen Erfahrung, dass es tendenziell problematisch ist, mit Kollegen, Arbeitskollegen, Verwandten, Freunden, Bekannten Geschäfte zu machen. Tendenziell problematisch. Weil, wenn Sie da zum Beispiel, ein sehr guter Freund verkauft mir eine Bohrmaschine, gebrauchte Bohrmaschine, 4 Wochen später ist sie kaputt, was mache ich? Ich kann mich schlecht beschweren, weil sonst die Freundschaft, die Beziehung gefährdet wird. Also schwätze ich nichts. Und deshalb rate ich Ihnen, lassen Sie von diesen Geschäften zwischen Bekannten, Verwandten, Freunden, Arbeitskollegen, lassen Sie die Finger davon. Ich habe nochmal eine ähnliche Erfahrung gemacht. Ein guter Freund von mir hat mir ein Auto angeboten, ein gebrauchtes Auto. Und dieses Auto war zusätzlich noch, zu dem ich diese Geschäfte kritisch sehe, zudem noch von einer Marke, die mir nicht so liegt. Und davon handelt dieses Gutzle. Es soll Ihnen Ärger in der Zukunft bewahren. Herr Generalmusikdirektor, bitte. Auch von den Beatles im Original. Gutzle von mir, ist klar.

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0: Ja, ich habe vorher gesagt, wir schreiben unsere Geschichte selber. Und da überlegt man immer, mit was kann man den Menschen zum Lachen bringen heutzutage. Und da ist uns Apotheke eingefallen. Weil wir haben in einem Städtli eine kleine Apotheke und da hat so ein netter Apotheker und der erzählt Geschichten. Und da erzählen wir euch jetzt eine davon. Viel Spaß. Heimat, du weißt was?
1: Ich verschnauf hier nämlich.
0: Ja. Ja.
1: Du lachst, weil ich bin das ganze Städtli raggesprungen. Wenn du so gesprungen wärst, dann hättest du auch nicht mehr verschnaufen. Jetzt.
0: Grüß Gott, Herr.
1: Meier.
0: Meier.
1: Großes M und kleine Eier. Ja.
0: Ja.
1: Gell, so sei
0: es. Jetzt, Herr Meier, wie kann ich Ihnen denn helfen?
1: Das ist recht, junge Frau, ja, dass Sie da sind.
0: Ja, freilich.
1: Sie, ich wollte Sie fragen, sind Sie in dem Laden da hinten Komponent?
0: Sie meinen kompetent?
1: Ja, oder so, ja.
0: Ja,
1: oder
0: natürlich.
1: So, ja.
0: Ja. Oh, natürlich.
1: Das ist recht, junge Frau, ja.
0: Was hätten Sie denn gebraucht?
1: Ja. Weil ich wollte fragen, ob es bei Ihnen da in der Apotheke so, helf mir, wie heißt das? Ja, die so wie Gradna-Tabletten geht.
0: Was möchten Sie?
1: Hat die so wie Gradna, gell, Talja?
0: Meinen Sie Viagra?
1: Oder so, ja, oder so, ja.
0: Ja, das sind wir schon da.
1: Oh, gucken das Sie. Ist recht, ja.
0: Natürlich sind wir das. Gucken Sie, eine Pille vor dem Verkehr lädt auch im Alter das Gewehr.
1: Du weißt, ich war noch nicht mit da mal 4, 5 Stuck. Du, noch ja noch wird schon einer helfen, gell? Ja, das ist recht, junge Frau.
0: Ja.
1: Dann sind wir es näher richten, jawohl, gell?
0: Das wunderbar. Sonst noch ein Wunsch?
1: Ja, Sina, wollte ich Sie fragen, haben Sie so Einlagen in die Hose, ne?
0: Ja.
1: Wisst ihr, wenn man inkompetent ist?
0: Sie meinen Inkontinent.
1: Oder so, ja.
0: Gucken
1: ja.
0: Sie, das haben wir da.
1: Oh, haben Sie
0: diese Größe oder größer?
1: Nein, Sie dann mit der ganzen Packung. Sie mit Sie, das kann man ja immer brauchen.
0: Das brauchen wir immer und, natürlich.
1: Ja, das dann sind wir auch herrichten.
0: Ja, das liegt Ihnen alles
1: zusammen. Das ist recht, junge Frau.
0: Ja.
1: Ah ja, gut,
0: sonst
1: ja.
0: Sonst noch ein Wunsch?
1: Ja, Sie, was ich Sie auch noch fragen wollte, ja. Haben Sie so ein, oh, wie sagt man da, das Schwab sagt, so ein Schmutz? Also ein Schmutz halt.
0: Ein Schmutz?
1: Ein Salb.
0: Eine Salbe, ja, das haben wir da.
1: Ein Salb.
0: Ja. Für was hättet ihr es denn braucht?
1: Zum Einreiben, wenn man wund ist.
0: Ah, da braucht ihr Wund- und Heilsalbe.
1: Ja, oder so,
0: gucken
1: ja.
0: Sie,
1: oder
0: das habe ich Ihnen da.
1: Ha, ja,
0: ganz dünn auftragen, die hilft Ihnen.
1: Aber da tut man eine Portion drauf und dann läuft es. Ja. Wie heißt es, wie viel hilft viel, gell? Ja. Oder? Da, guck, du nicht da, du machst es auch so, gell? Ah ja, sie ist ja. Das dann zum auch herrichten.
0: Genau.
1: Das ist recht, junge Frau.
0: Alles.
1: Ja. Neu, Sie, was ich Sie auch noch fragen wollte,
0: ja.
1: Haben Sie etwas für mein Rheumatismus?
0: Rheumatismus?
1: Ja, haben Sie da etwas?
0: Ja, da haben wir ein Schmerz gegeben. Haben Sie da Schmerzen?
1: Ja, mit dem Reismatis habe ich mal leer.
0: Ja, das ist auch ein altes schwäbisches Wort.
1: Ja, sage ich doch, Reismatis. Ja.
0: Gucken Sie, da habe ich Ihnen ein Schmerzgel.
1: Oh ja, oh, ja
0: das
1: dann,
0: hilft Ihnen. Ja.
1: Da tue ich auch eine Portion drauf, noch passt
0: so
1: es auch. Oh,
0: ja.
1: Das dann sind wir auch herrichten.
0: Ja, natürlich.
1: Oh, das ist recht, junge Frau.
0: Genau.
1: Ja.
0: Ah,
1: ja.
0: Noch einmal alles.
1: Neu, Sie?
0: Noch nicht.
1: Na, wollte ich Sie noch fragen, haben Sie auch, Herrschaft, wie heißt denn das? Ja, genau, Komodome in meiner Größe. Ja.
0: Sie möchten Kondome?
1: Ja, oder so, ja, oder so, ja.
0: In Ihrer Größe?
1: Also. Ha, ja, sollte ja passen, oder? Gell? Ah. Das ist ja blöd, wenn das Ding nicht ja, es
0: nein,
1: nicht passt.
0: So viel ich sehe, haben wir das nur in Einheitsgröße.
1: Ja, was gibt's da? Wie viel? Wisst ihr immer? Ja,
0: einzeln gibt's die nicht. Die gibt's in 6, 12 oder 24.
1: 24. So so machen wir es, ja.
0: 24 Stück?
1: Ja, ja, so machen wir es, ah, ja. Ja.
0: Ja, gell? Ja, die muss ich in dem Lager holen.
1: Ja, ja, das passt schon, das dann zum Herrichten,
0: ja,
1: gell?
0: Ja, das ist richtig.
1: Oh, das ist recht, junge ja. Frau. Oh, das ja, das ist gut, ja. Ja.
0: Sonst ja. Noch etwas?
1: Ja, noch wollte ich Sie noch fragen, haben Sie Heftpflaster am Stück?
0: Ja, ja, natürlich, das sind wir am Stück, gucken Sie her, ah, ja. Wenn Ihnen eine Hautfarbe ist.
1: Was gibt's
0: oder
1: da
0: eines,
1: noch?
0: Wenn Sie einen Verband machen.
1: Da nehmen wir beides mit, das können wir auch immer brauchen.
0: Ja,
1: gell?
0: Das ja. Hat man wohl.
1: Das dann sind wir auch herrichten.
0: Ja, das
1: oh, die junge Frau, das ist recht, junge
0: genau.
1: Frau. Ja, das ist recht, ja. Gut, ja. Ja. Ja.
0: Sonst noch etwas?
1: Oh ja, noch was ich Sie auch noch fragen wollte. Haben Sie etwas für meinen Blutdruck?
0: Ja, wie hoch ist er denn?
1: Also mein Blutdruck ist auf jeden Fall höher wie meine Rente. Ja, da braucht es auch nicht viel, gell? Das hast du gleich bei ihr genannt. Ja.
0: Sie, da müssen Sie aber vorher zum Arzt gehen.
1: Ja.
0: Ja, wisst ihr, da brauchen Sie ein Rezept.
1: Ah, ja.
0: Je nach Höhe kriegen Sie da ein anderes Rezept, ja, gell? Ja. Und dann kommen Sie halt wieder her, gell?
1: Das ist recht, junge
0: ja,
1: Frau.
0: So machen wir das.
1: So machen wir das,
0: genau,
1: gell? Dann haue ich alles als ob für den Gott, gell? Ich sage immer, eine gute Zeit. Und ein gesunder Leib, du noch passt mitnehmen, gell? Also mach jetzt gut.
0: Halt, Herr.
1: Meier.
0: Ja,
1: Meier. Großes M und kleine Eier, ja.
0: Sie, jetzt habe ich Ihnen doch alles hergerichtet ja. Und Sie nehmen jetzt gar nichts mit.
1: Oh, das habe ich Ihnen noch gar nicht erklärt. Wissen Sie, es ist so,
0: ja.
1: Ich bin doch jetzt schon 89.
0: Ach was.
1: Ja, ja, du und ich heirate nächste Woche nochmal.
0: Ah, schön, ja.
1: Ja. Und dann habe ich gedacht, ich lasse bei Ihnen da in der Apotheke den Hochzeitstisch machen.
0: Hochzeitstisch? Man glaubt's ja nicht. Ja, das wissen die Jüngeren, da man nicht mehr so, was ein Hochzeitstisch ist. Aber in meinem Alter weiß man das schon noch. Ja, ich sage immer, Alter schützt vor Liebe nicht, gell? Zum Doktor kommt der alte Meier und sagt, ich gib noch lang keine Ruhe, ich hau jetzt bald meine Hochzeitsfeier und gang schon auf die 90 zu. Meine Braut kann es kaum verwarten, du isch recht rassig, ja, ich weiß. Drum frag ich Sie, Herr Doktor, könnte es schaden, eine Hochzeitsnacht ganz heiß? Der Doktor ringt mit seinen Händen und sagt, mein lieber Meier, das könnte tödlich enden.

Also wir hätten ja jetzt ein, wir spielen jetzt ein Stückle, das hat folgende Refrain. Sabalot, Jesus Gott, heute Stube, da brauch, komm, erzähl, was gibt's Neues, heimat Zogelamigau. Der eine oder andere kennt es vielleicht, der hat es vielleicht auch schon gehört. Aber wir haben für dieses Sabalot, Jesus Gott, heute Stube, da brauch, komm, erzähl, was gibt's Neues, heimat Zogelamigau, eine sogenannte Simultanübersetzung gemacht für die Leute, die heute oben da waren und überhaupt nichts verstanden haben. So, ja, so Leute, geben wir die, so rheinische Frohnatur, die lachen halt der Spur hinterher, whatever, egal. Also, und dieses Sabalot, kann man nicht übersetzen, ganz klar, aber dann Sabalot, Jesus Gott, heute in Stuttgart, aber auch, komm, erzähl, was gibt es Neues, Heimat Strumpf, lass mich gehen.

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1: Herzlich willkommen zur weiteren Sendung von Mundart Radio stellt vor. Anfang Februar 2026 war ich im Bürgersaal in Murr. Dort haben Breschling Sisters mit ihrem neuen Programm Kamasutrai und Muckefuck ihr Premiere gehabt. Kurz vor dem Auftritt habe ich ein kurzes Interview mit ihnen geführt.
2: Heute sind wir bei der Premiere von den Breschling Sisters. Ein wunderschöner Name. Breschling Sisters, das sind die Helga Becker und die Gesa Schulze-Kaleis. Ja, und natürlich was ganz Besonderes, ganz neue Gruppe. Wie sind da auf den Namen gekommen? Das würde mich mal interessieren.
3: Das war wirklich zufällig. Ich habe mir ein ganz lustiges Pullover gekauft mit großem Breschling drauf. Und wo das komisch war, das ist zu groß. Ich habe es aber nicht mehr hergeben wollen. Dann habe ich mir einfach nur ein kleines gekauft. Und habe gedacht, ja, jetzt habe ich zwei. Und weil ich sowieso schon lange was mit der Gesa machen will, habe ich gedacht, das schenke ich ihr einfach. Und so sind wir dann da gestanden mit den zwei Pulloberler, Pullunder eigentlich, und den Breschling-Sisters, das wär's doch.
4: Genau, also das war jetzt der Wink mit dem Pullunder.
3: Genau, ja. Richtig.
2: Heimel, süß Winter, ja, von daher passt es ja.
3: Ja, natürlich sind wir süß, ja, ganz klar.
2: Ja, neues Programm, wir fangen jetzt gerade frisch an. Was erwartet uns im Programm?
3: Oh, es sind natürlich zwei ganz besondere Typen, die da auf der Bühne standen. Typinnen, müssen wir halt wahrscheinlich sagen. Und die möchten sehr gerne verreisen, aber es gibt einfach eine Prämisse. Und zwar muss es für die Gerda überall Breschling geben.
4: Genau, das ist mir ganz arg wichtig auf der Bühne, dass es in jedem Land Breschling gibt, sonst will ich da schon gar nicht nach.
3: Und ich muss sie dann immer mit hanebüchenen Geschichten natürlich zufriedenstellen, warum es dort in diesem Land Breschling hat.
4: Genau.
2: Ja, das klingt recht spannend.
4: So kleine menschliche Schwäche nehmen wir ein bisschen auf den Hebel.
3: Genau, richtig.
2: Und das sind verschiedene Länder dann?
3: Ja, ja, eine Reise um die Welt quasi.
2: Ah,
3: ja,
2: okay. Ja. Mhm. Das wird richtig spannend. Ja. Wenn wir jetzt frisch anfangen, ist es natürlich schwierig, mal vorauszusehen, in welche Richtung das alles laufen wird. Heute ist ja sozusagen Heimspiel morgen, zweimal fast ausverkauft, also immerhin ein Wahnsinnserfolg.
3: Also man kann sagen, zweimal ausverkauft. Tatsächlich, sogar, wir verkaufen jetzt die letzte Karte.
2: Klasse, klasse.
3: Genau, ja.
4: Ja, und zwar mit 240 Leuten jeweils.
3: Jedes Mal, das genau. Kann man
4: schon
3: meckern.
4: Genau.
2: Das ist ja riesig.
3: Richtig,
2: ja.
3: Genau.
2: Ja. Was habt ihr euch vorgestellt? Wie geht es weiter? Ihr werdet ja sicher auch nur allein eure Programme machen, die ja auch sehr vielfältig sind.
3: Ja, also wir haben tatsächlich, bevor überhaupt die Premiere mal über die Bühne gegangen ist, schon 8 Buchungen. Das haben wir, glaube ich, unserem Bekanntheitsgrad auch zu verdanken, weil wir beide ja schon länger auf der Bühne sind und weil wir uns da offensichtlich auch bewährt haben. Und da haben die Veranstalter dann einfach auch blind gekauft.
4: Vertraut.
3: Genau.
2: Ja, das ist schwierig halt, gell? Von daher ist das.
4: Ja, also, aber natürlich fängt man von vorne an, aber das ist ja wirklich dank, ich stehe seit 30 Jahren auf der Bühne, Helga jetzt seit
3: 10.
4: über 10 Jahren.
3: Genau.
4: Genau, und da hat man ja so ein kleines Netzwerk, sage ich mal, von Veranstaltern.
3: Ja, mhm. Aber die vertraut uns einfach auch, dass wir was Gutes machen, ja. Sonst hätten sie es ja nicht einfach im Vorfeld schon mal buchen.
2: Und eure Termine sind auf der Homepage, gehe mal davon aus.
3: Genau.
2: Das heißt, das werden wir dann auch mit einblenden.
3: Welche. Genau. www.breschling-sisters.de.
4: Genau.
2: Ja, das E gibt es ja relativ selten, gell?
3: Really?
2: Aber wäre natürlich schön. In dem Fall wäre es wirklich schön.
3: Ja.
2: Ja, will da noch irgendwas von euch aus sage zum Programm?
3: Ja, wir sind natürlich dankbar für jeden neuen Veranstalter auch. Wir bespielen kleine Bühnen so gern wie große Hallen, das schaffen wir alles. Also insofern muss man sich nicht einschränken, auch wenn man nur eine Kleinkunstbühne hat. Man darf sich direkt an uns wenden.
4: Genau, wir kommen gern überall noch.
3: Und wir bespaßen gern viele Leute auf einmal, aber wir sind auch ganz gern dicht am Publikum auf kleine Bühne, einfach unter den Leuten.
4: Mhm. Genau.
2: Ja, das ist bestimmt auch eine ganz besondere Sache, wenn man kleinere, wenn man direkte Interaktion sozusagen.
4: Ja, wenn man so mitten drin ist.
3: Ja, und auch ein bisschen improvisieren kann, die Leute noch mehr mitspielen lassen kann natürlich. wie wenn man halt hier ein bisschen mit Entfernung auf der Bühne steht. Das ist nun mal was anderes. Ja.
4: Hat alles seinen Reiz. Also sowohl die große Halle als auch die kleine Kleinkunstbühne.
3: Genau.
4: Was ja Großkunstbühne ist eigentlich.
3: Auf kleinem Raum.
4: So. Mhm.
3: Genau.
2: Cool, dann danke euch recht herzlich.
4: Sehr gerne.
2: Freue mich auf einen ganz besonderen Abend heute.
3: Mir uns auch.
4: Mir uns auch.
3: Ganz arg. Ja. Vielen Dank,
4: danke dir, lieber
3: Friedrich.
1: Und jetzt viel Spaß mit Ausschnitt aus dem Programm.

0: da fällt mir gerade einer ein.
1: Was?
0: Pass auf, der ist super.
1: Der ist witzig.
0: Wenn sich den Japaner, guten Morgen.
1: Morgens?
0: Ha? Nein, wenn er Deutsch gelernt hat. Gell, das ist gut. Komm noch besser. Pass auf. Wie nennt man eine japanische Unterhosefabrik?
1: Ich weiß nicht.
0: Ha, wisst ihr's? Saki for Paki!
1: Super!
0: Ich geh mir weggeschmeißen!
1: Und warum kommt ein Japaner mit zwei Blondinen aus der Bäckerei? Weil er zwei Blödchen bestellt hat.
0: Weil die Blondine nicht Brötchen sagen kann.
1: Ach, Japaner!
0: Was? Die kann nicht Japaner sagen?
1: Ach, vergiss es. Komm, ja, du verstehst ihn eh nicht.
0: Nein, verstand's auch nicht.
1: Ja,
0: nein. Du, aber das mit dem Japan, das lässt mir gar keine Ruhe. Ich glaube, wir könnten trotzdem, nach Japan. Weißt du, doch das mit dem Sutrei?
1: Was mit dem Sutrei?
0: Ja, weißt du, da kam er in Sutrei.
1: Zu was denn?
0: Ah, weißt du, das wegen der Technik.
1: Wegen der Heiztechnik?
0: Ja. Hitzig ist schon auch, also das ist mehr so im Untergeschoss. Und da kriegt man Karma in Sutrei.
1: Mein Gott, du meinst Kamasutra?
0: Ja, sag ich doch, Kamasutrei. Halt, könnte man, oder?
1: Die will ich beim Kamasutra sehen. Ja, wenn du auf dem Buckel liegst wie so ein Mäuerkäfer und deine Beute fies hinter dein Knick genommen tust, dass sie unten nicht im Weg sind.
0: Ja. Ja, und?
1: Ja.
0: Hallo, ich kann zur Verrenkung.
1: Ach ja, komm.
0: Moment mal. Kriegst du dein großes Zehe noch in Gosch? Ha? Also wohlgemerkt, der eigene Zehe, der eigene Gosch.
1: Das. Ha? Noch nicht einmal will, sag mal. So,
0: und dann kann ich noch mal lebst du, ich kann das glühende Dreieck.
1: Ich will kein glühendes Dreieck sehen jetzt.
0: Warum nicht?
1: Also, sag mal, das ist doch auch blöd bei dem Kamasutra da. Das ist doch nur Technik. Ja, das ist doch die reinste Akrobatik.
0: Ja und? Ist doch toll.
1: Ich möchte natürlich schon auch ein bisschen Sexerei.
0: Ja. So.
1: Aber für mich muss es halt auch Emotion sein.
0: Emotion?
1: Ja, das ist Französisch.
0: Aha. Ja.
1: Das heißt Emotion. Gefühl, Liebe, Erregung, Wallung, Leidenschaft.
0: Wie?
1: Was denn?
0: Nicht vor Beleid.
1: Ja, nur Japan, aber Emotion ist immer gut. Komm, wir gehen nicht nach Japan, wir gehen nach Frankreich.
0: Was denn? Moment. Ich glaube es geht nicht.
1: Warum nicht?
0: Weil es in Frankreich keine Breschling gibt.
1: Doch, es gibt in Frankreich Breschling.
0: Echt?
1: Ja, pass auf. Ich glaube, die haben die dort schon seit dem 17. Jahrhundert.
0: Aua.
1: Und zwar sind die eingeführt worden unter dem König Louis XIV.
0: Okay.
1: Vom Comte Jean-Jacques Gérard-Marc Comte de Bréchelin. Und deshalb heißt Breschling in Frankreich auch Breschelin.
0: Aha, oh ja, la, Breschelin.
1: Also, wie sieht's aus? Du magst
0: okay,
1: Breschelin.
0: Gut. Also, wenn das so ist, dann gehe ich mit.
1: Also,
0: okay.
1: Dann gehen wir nach Frankreich.
0: Frankreich.
1: Ich kaufe mir Breschelin und treffe mich mit Alain.

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1: Oh la la!
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noch ein gemeinsames Schlussstück. Das ist ein Stück, das ist so eine Art Gegendarstellung, eine Richtigstellung, wie man sie aus den Medien kennt, eine Richtigstellung bezüglich eines weit verbreiteten Vorurteils gegenüber uns Schwaben. Hier der zugegebenermaßen vielleicht etwas großspurig geratene Versuch einer musikalischen Gegenoffensive gegen irgendwelche irrationalen antischwäbischen Ressentiments. Keine Sorge, ich weiß manchmal auch nicht, was ich so daher schwätze.

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0: Telefon klingelt in aller Herrgottsfried. Und es ist, weil ihr leu wohnt, leider ganz bestimmt für mich. Vom Schlaf noch ganz verpeilt, frag ich gründig, ja, was gibt's? Hier neu recht tönt's im Hörer, klirrend kalt und spitz. Wir haben gehört, dass Sie ein exklusiver Musiklehrer sind, weil unsere Tochter, die Chantal, ein hochbegabtes Kind, die soll doch jetzt der Instrument lernen dürfen müssen. Und was für uns, frag ich? Ja, aber das müssen Sie doch wissen. Ich zuck zusammen und denk mir, Widerspruch macht da nicht viel Sinn. Und Frau Neurecht dringt auch gleich mit Vehemenz auf einen Termin. Ich frag, wie ist das mit der Tochter? Ist die denn auch dazu bereit? Unsere Chantal steht bei Fuß, ab sofort und jederzeit. Außer montags, ehrlich gesagt, da wär's ein bisschen blöd. Weil unser aller Liebling da schon zum Eiskunstlaufen geht. Später singt sie noch im Schulchor die allererste Stimme. Und wenn Chantal da fehlen tät, das wär für uns ganz schlimm. Okay, sag ich, noch teile sie halt für den Dienstag ein. Am besten gleich am Nachmittag, da wär noch alles frei.
1: Oh, am Dienstagnachmittag, das ist jetzt ganz schlecht, weil unser Spatz doch auch so gern mal zum Reiten soll er möcht. Und auch danach hat sie keine Zeit, da muss sie zum Judoka. Sie macht doch gerade der schwarze Gurt beim Hayaki Sukuma. Anschließend Spanisch, dann Russisch, dann Französisch Seminar. Und dann noch die Musikstunde neu, das wär nicht zumutbar. Und auch am Mittwoch, da geht gar nichts, das sage ich Ihnen gleich. Da trainiert sie nämlich exklusiv im Tennissportverein. Sie rangiert zwar clubintern, längst schon auf dem ersten Platz, doch sie soll doch mal in Wimbledon spielen, unser Schatz. Sie schlägt schon wie ein Profi, bloß die Rückhand ist noch schwach. Das ist der Grund, warum sie abends jetzt das Zusatztraining macht. Und hinterher muss sie noch geschwind zur Chess-Gymnastik fahren, weil so ein bisschen Bewegung kann, so man kennt nie Schaden. Meistens ist dann auch schon Zähne und sie wird lachen. Doch irgendwann, da muss Chantal ja auch mal Hausaufgaben machen.
0: Okay, sag ich, dann legen wir's auf den Donnerstag.
1: Oh, am Donnerstag, ich mein, dass sie da schon was hat. Ach ja, da fängt sie doch jetzt mit der Laufstegschulung an, damit sie sich bewegen lernt wie ein richtiges Mannequin. Aber vielleicht ging's abends nach dem Schwimmkurs, da ist es zwar schon Nacht, aber einmal in der Woche geht's schon, dass man da mal eine Ausnahme macht.
0: Also nachts, das passt mir jetzt nicht, hör ich mich entgegnen. Dann müssen wir das Ganze halt auf den Freitag legen.
1: Neu, da ist sie bei McDonald's, weil irgendwann da braucht das Kind ja schließlich auch mal was Warmes in sein Bauch. Sie hat eh schon so viele Probleme mit dem Magen, doch vielleicht ist nur am Nachmittag gleich nach der Hausaufgabe. Ach, was redi, da ist sie doch schon ab 4 im Ballett, später Golf und Aquastep, also freitags, da geht's nicht. Und am Samstag muss ich, glaub ich, wegen ihrer Bulimie, ihrem Juckreiz und dem Muskelzucker zur Psychotherapie, weil sie dauernd so schlecht dreint, spuckt und Fingernägel beißt und manchmal völlig grundlos so der Kopf nach hinten schmeißt. Kein Mensch weiß, wo das herkommt, nicht mal ihr Therapeut. Und so eine Elektroschockbehandlung, das braucht halt auch seine Zeit. Aber zurück zu der Musikstund, die wär's denn sonntags denn zu spät?
0: Also, da muss ich sie enttäuschen. Sonntag schaff ich nicht.
1: Also da hört sich doch alles auf, das glaub ich ja wohl nicht. Sie meinet wohl, dass wir auf sie angewiesen sind. Nach unserer Chantal schlägt sich andere Lehrer die Finger, die wär glaub eh schad für sie. Ich denk, da red ich gar nicht länger, hat wegen ein bisschen Sonntag keine Zeit für unser Kind. Ja, sie Schnäppchenmusik können sie, was glauben sie denn, wer sie sind? Auf euch wie sie können wir verzichten, sie Instrumente-Schinder. 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
2: 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Grüß Gott. Herzlich willkommen zur Schwäbische Sprechstunde mit Wilhelm König. Schwätzen wir heute mal wieder über die Kinder und die Kinderspiele. Vom Topfer. Das ist ein Kreisel, den man mit der Peitsche schlägt, antreibt. Ein sehr beliebtes Kinderspiel auf Straßen und Gassen, die weitgehend autofrei waren. Der Boden musste natürlich eber sein, sozusagen Topfeber. Hergestellt wurden die Töpfe in der Dreherei, durch auch heute noch, da hast du zugucken können. Und gestaubt hat es in deiner Werkstatt. Es geht raus und es geht kleine Töpfe, bemalt und unbemalt. Und an der Spitze ist ein Nagel, den er gesteckt oder reingeschlagen worden, dass er besser gelaufen ist. Wichtig ist die Peitsche dazu, sonst bringst du den Topf jetzt zum Tanzen. Die Peitsche ist der Stecker mit der Schnur dran. Du bindest um den Topf rum, dann ziehst du an und dann tanzt er. Und dann schlägst du immer wieder dazu, und dass der Topf jetzt zur Ruhe kommt. Herkunft des Wortes ist nicht einfach zu erklären, hat mit Topf nichts zu tun. Das wäre bei uns natürlich der Hafer. Aber der Blautopf hat nichts mit dem Kochtopf zu tun und ist ebenfalls mehr verwandt mit dem Kinderspielzeugtopf. Im Süddeutschen kennt man ja auch den Topfen, gleich Quark. Also man muss es sehr genau unterscheiden, wenn es auch ähnlich klingt.
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1: Liebe Schwaben, bereitet euch vor. Gonzo spielt das Grande Finale des heutigen Abends. Haben wir denn eventuell Schwaben in Bodnang?
2: Aha, doch zwei, drei.
1: Drei Schwaben im ganzen Saal.
2: Genau.
1: Super.
2: Super.
1: Dann müsst ihr euch ganz schön durchsetzen, ihr Partykrakscher hier hin. Dann müsst ihr ganz schön Gas geben.
3: An der Stelle werden wir natürlich noch ein bisschen patriotisch werden, ist klar.
4: Ich bleib, wo wir bin, wo mir jeder Segel kennt.
5: Ich schwabe an den Schwabenland so schön.
3: Oh, ach, das ist ja der Traum.
2: Dieter, gib uns die Antwort.

0: Meine sehr verehrten Damen und Herren, hätten Sie eine Minute Zeit für mich? Gut. Dann möchte ich Ihnen das nächste Stück vorstellen. Sie müssen sich vorstellen, es handelt sich bei diesem Lied um ein Stück auf tonaler und textlicher Basis. Schon im Titel manifestiert sich Name und Bezeichnung von der Künstler Monade, wenn nicht gar Monade gefeilt und gearbeitet hat. Seit nun mehr als vielen, vielen Jahren steht dieser im Dienste der Verrichtung von Obliegenheiten bezüglich des ihm zugedachten kreativen Schaffens, was nichts anderes bedeutet als das tägliche tätige Handeln im Auftrage der künstlerischen Pflicht innerhalb gewisser schöpferischer Aufgaben und Bereiche. Und ich bin überzeugt davon, dass auch dabei seine Auffassung den Glauben an die eigene Meinung über seine persönlichen Ansichten offensichtlich macht. Und lassen Sie mich zum Schluss noch nicht unerwähnt sein lassen, dass ich nun zum Ende meines kleinen Vortrags kommen möchte. Nehmen wir zum Beispiel den Anfang. Gerade der Anfang ist ja zu Beginn von großer Relevanz. Das heißt, es muss hier natürlich eine wichtige Relevanz sein, sonst könnte die Stellung mancher Position verstärkt schwächen. Und dies wäre natürlich nicht in unserem Sinne. In diesem Sinne bedanke ich mich nun recht herzlich bei Ihnen und möchte nun zum Stichwort Qualität kommen. Qualität ist für mich nicht nur ein Schlagwort, nein, Qualität ist für mich auch ein Stichwort und Fremdwort. Es kommt aus dem Lateinischen und es heißt, dass Lateinisch eine Todessprache sei, die leider kein Mensch mehr erlernen möchte. Aber sehen Sie, so ist man doch kaum in der Lage, dem eigenen Standard und dem Standard, apropos Standard. Wir in Baden-Württemberg, Standard morgens früh auf. Und schon da beginnt unser Geschäft im Dienste der Arbeit, was für uns nicht nur Beruf, sondern im eigentlichsten Sinne Bereitschaft zur Beschäftigung heißt. Und sehen Sie, da muss man wieder ansetzen. Es muss endlich wieder nach dem Prinzip der Grundlagen verfahren werden. Denn genau diese Grundlagen sind schließlich das elementare Fundament unserer Basis. So, danke Ihnen nun vielmals für Ihre geteilte Unaufmerksamkeit und wünsche Ihnen mit dem nun folgenden Stück, bei dem es sich um ein Stück handelt, das zu den stillen Meisterwerken gezählt zu werden, durchaus in der Lage ist. Ich möchte sagen, ich bin stolz darauf, Ihnen dieses Stück nun vorgestellt dürfen zu haben. Denn gerade dieses Stück repräsentiert ja die Idee, die dem Gedankengut zugrunde liegt, dem verhaftet wir zu sein, vorzugeben scheinen. Jedenfalls viel Vergnügen mit diesem Stück. Gewissermaßen ein Paradestück aus dem Bereich der vermeintlich volkstümlichen Weisen. Beim erstmaligen Hinhören mag es einfältig, naiv, ja vielleicht sogar arglos und bieder wirken. Aber dieser schlichte Minimalismus entpuppt sich später als oszillierender Orkus zwischenmenschlicher Abgründe postmoderner Mann-Frau-Kind-Beziehungen. Man erkennt aber schließlich, was geschieht, wenn Menschen mittels nonverbaler Injurien in rhetorische Wortlosigkeit verfallen und ihr eigenes stummes Schweigen für nicht einmal der Rede wert befinden. Dies macht dann selbst eloquenteste Wortmenschen wie mich sprachlos. So, ich hoffe, ich konnte Ihnen nun Aufschlussreiches zum Thema Hauptgegenstand des Grundgedankens von Problemen vermitteln. Hätte ich nichts gesagt, so hätte dies nur dem allgemeinen Schweigen das Wort geredet. Und der Künstler hätte das eine oder andere Stück mehr erarbeiten müssen. Diesem überreiche ich nun wieder das Ruder, sage ich Ihnen Dankeschön, auf Wiedersehen. Und denken Sie stets daran zu denken, was ich Ihnen gesagt habe.
1: Ein Stückle, das geht zurück auf die Zeit, wo das Städtle Munderkinge auf der Alpober von den Franzosen belagert worden ist. Die Munderkinger, die haben sich damals recht tat- und schlagkräftig und erfolgreich gegen die Franzosen gewehrt. Und der Sänger und Baumeister Fritz Jeremias hat die Strophe gesammelt und die sind später noch erweitert worden und am Schluss ist dann eine Märzviecherei rausgekommen.

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0: 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Mein Hinnestall ist oberleer und unter ist nichts drin.
1: Und unter ist nichts drin.
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0: Dankeschön.
1: Alex Köberlein, Frontmann von Schweißfuß und Krachmusikow. Nach 27 Jahren eine kleine Wiedervereinigung. Riedel Diedel und Didi Holzner plus zwei schwäbische Gastsänger und Alex Köberleins neue Band. Und der erste Titel, den sagen wir gemeinsam an. Einer ist immer. Bitteschön.

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1: Gute Wahl.
0: Ich schnauf durch und sag Hallo zu ihr. 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Ich muss jetzt gleich hier raus.

0: Mit euch war's auch schön. Dankeschön. Kommt gut heim. Vielen Dank. Dieter Hildenbrand am Bass.
1: Günter Wölfle, Gitarre und Gesang.

And now, ladies and gentlemen, are you ready for the blues? Unser Jackle ist unser altgedienter Blueser. Spielt jetzt ein Stück von Peter Green. Das heißt Greenie. Und spielt geil und powerful.

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1: Also, Disco 78, Ilja.

Aus den Zeiten, wo man noch viel E-Mail-Verkehr gehabt hat, jetzt ein Liedli, ein Liebesbrief, E-Mail-Brief-Lied von Marlene. Hallo Marlene.

Sapphire am Tanz. Mädel, wie man Väter Fiedler. Lari, danke schön. Unser Lari an der Gitarre. Er hat die Band eigentlich gegründet. Das Gründungsmitglied Norbert Vogel an der Gitarre. 30 Jahre.

0: Und deshalb ist der Schwabe in der Welt so beliebt.
1: Gerade wegen dem leicht kritischen Ansatz. Ade.
2: Gute Nacht.

0: Scheiß wahnsinnig bei dem Song. Es gibt eigentlich nur international drei verschiedene Taschen. Die sogenannte Hosentasche, die sogenannte Jackentasche. Und die wichtigste von den ganzen Taschen ist eigentlich die sogenannte Cargatasche. Okay, Cargatasche! Hey. Fangen Sie mich leise an.
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Dann waren sie ein ganz, ganz langsames Teil. Und das heißt, da hinne Diebe. Ja, das ist jetzt so. Das habe ich mir auch gefragt. Was hat da hinne Diebe mit hinne zum tun? Da gäbe es natürlich noch die Frage, wenn es mit Henne zum Do hat, sind auch die Henne Henne oder sind sie Dusse? Aber in meinem Fall sind weder die Henne Diebe, noch sind die Henne Dusse. Die Henne sind nämlich Henne im Hinterstall. Aber ich bin nicht bei den Henne, sondern ich bin hinter, sozusagen. Ne? Hinter drüber, hinten drüben. Ne? Also Henne Diebe. Aber Henne Diebe zwischen Henne und Arzt.

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